0: Hallo, ihr hört den RSA-Hinhörkanal. Ich bin Friederike Ursprung. Bald geht's los. Nach 6 Wochen Sommerferien fängt die Schule wieder an. Die ganz Kleinen feiern besonders groß Einschulung mit ihren Familien. Zuckertütenranzen und Schulrucksäcke werden gepackt und Lehrerinnen und Lehrer organisieren alles fürs neue Schuljahr. Viele Kirchen und Gemeinden bieten außerdem an, was Kinder und Erwachsene zum Schulstart außer Ordnern und Stiften noch brauchen. Quer durch Sachsen, von Altensalz bis Zittau, sind Kinder und Familien in den nächsten Wochen eingeladen zu Gottesdiensten, um mit Gottes Segen ins neue Schuljahr zu starten. Manchmal stehen auch die Lehrkräfte im Mittelpunkt und alle, die Kinder in Schulen, Kitas und Gemeinden begleiten, sagt Gabriele Ment, Bildungsreferentin in der Sächsischen Landeskirche. Donnerstag predigt sie im zentralen Pädagogengottesdienst in der Dresdner Dreikönigskirche. Seit Jahren ist er eine Station zum Auftanken, bevor das Schuljahr beginnt.
1: Das ist wie so eine Schwelle, über die wir drüber weg müssen. Wir kommen aus einem schönen Sommer, die meisten zumindest, und müssen in ein Jahr von Pflichten, von Sorgen, von Nöten hineingehen, wo wir einen Segen brauchen und wo wir ernst genommen werden in unserer speziellen Situation.
0: Schon oft hat sie bei solchen Gottesdiensten auf den Altar der Dreikönigskirche geschaut. Der zeigt das biblische Gleichnis von den klugen und törichten Jungfrauen. Auf dem Weg zu einem Hochzeitsfest sollten sie mit ihren Öllampen leuchten. Das Öl ging zur Neige, 5 hatten noch eine Reserve dabei, die anderen nicht. Zu dieser Geschichte predigt Gabriele Ment, denn sie findet, dass sich manches gut auf den heutigen Alltag von Bildung und Lernen übertragen lässt. Mit kompliziert zusammengesetzten Klassen, Personalmangel, Schulhofstreit und.
1: Was erschöpft uns? Was gibt uns Kraft? Wo sind die Menschen, die wir verlieren oder die wir aus dem Blick verlieren? Gerade bei den Kindern und Jugendlichen, die vielleicht nicht genug haben, aus ganz unterschiedlichen Gründen. Wie gehen wir damit um? Wo kommt die Kraft her? Wo kommen die klugen Entscheidungen her, um niemanden zurückzulassen?
0: Viel Neues prasselt auf Kinder und Familien ein. Und auch auf die Jugendlichen, für die das Lernen bald in der Ausbildung weitergeht. Für die Azubis plant die evangelische Kirche die Aktion Herzen hoch für dich. Die Azubis, ihre Familien oder auch die Ausbildungsbetriebe schreiben ihre Wünsche für den neuen Lebensabschnitt auf. Diese Wünsche starten dann am 1. September auf Herzen aus Schaum in den Himmel. Felix Kirschbacher organisiert die Aktion. Einige Wünsche hat er schon bekommen.
2: Ganz oft spielt Gesundheit eine Rolle, wenn Eltern oder Großeltern für ihre Kinder ein Herz quasi bestellen. Wenn Auszubildende selbst sich melden, ist das Thema gute Noten vorne dabei, einen guten Abschluss der Ausbildung, nette Kolleginnen und Kollegen.
0: Wenn die Herzen in Frankfurt aufsteigen, verbunden mit persönlichen Segenswünschen, sind Kameras dabei. Und per WhatsApp kriegt ihr ein kurzes Video von eurem Herzen mit eurem Wunsch. Alle Infos zur Herzenhochaktion und zu Gottesdiensten am Schuljahrsbeginn findet ihr verlinkt auf rsa-sachsen.de/lichtblick. 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
1: Hallo, ich bin Daniel Heinzer. Ohne die Menschen in den Kirchen würde in unserer Gesellschaft was fehlen. Das hat der Münchner Kardinal Reinhard Marx neulich gesagt. Und er hat noch einen Gedanken angefügt, der bei mir hängen geblieben ist. Christinnen und Christen sollen nicht das Jammern der Welt verdoppeln, sondern vielmehr die Hoffnung des Glaubens in die Gesellschaft einbringen. Ich finde das top. Klar gibt es Sachen auf der Welt, die nicht passen, weil vieles nicht klappt, Menschen leiden, manches ungerecht verteilt ist, weil Krieg herrscht oder weil es Krankheiten gibt. Das muss ich alles klar benennen, es geht nicht ums Verschweigen. Doch umso wichtiger ist es, auch von der Hoffnung zu erzählen, die Christen haben. Darauf, dass es gerechter, friedlicher, besser werden kann, mit Nächstenliebe und im Vertrauen auf Gott. Also, nicht das Jammern verdoppeln, sondern lieber die Hoffnung vervielfachen.
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1: Heute: Wie köstlich ist deine Güte, Gott, dass Menschenkinder unter dem Schatten deiner Flügel Zuflucht haben.
0: Worum geht's?
1: Um Schutz bei Gott. Der wird hier dargestellt wie ein großer Vogel, der die Flügel über seine Kinder ausbreitet. Wie eine Henne über ihre Küken. Unter den Flügeln finden sie Wärme und Geborgenheit.
0: Wer und wo?
1: Der Psalm 36 ist eins von vielen Liedern in der biblischen Liedersammlung, die dem König David zugeschrieben werden. Er beginnt mit einer Klage über die Gottlosen, die Lügner, die böse sind und Schaden anrichten. Aber das wird Gott nicht durchgehen lassen. Und dann wird ein Lob Gottes daraus, dessen Güte und Wahrheit über den ganzen Himmel reicht, der Menschen und Tieren hilft. Mit dem Schutz unter seinen Flügeln also und mit reichlich Liebe, die wie die Sonne strahlt und wie eine Quelle voll Leben sprudelt. Am Ende steht die Bitte: Gott, bleib bei mir und bei denen, die dir folgen. Lass die Gottlosen nicht die Überhand gewinnen.
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1: Gott ist für dich da, sagt der Psalm. Mit allem, was du brauchst. Und im Notfall auch, indem du dich unter seinen Flügeln verkriechen kannst, wenn du Schutz brauchst. Wobei Vogelkinder ja nicht ihr Leben lang dort bleiben. Irgendwann werden sie Flügge, erkunden ihr eigenes Leben. Und das gilt auch für die Menschenkinder. Sie können ihre eigenen Wege gehen. Und das sollten bitte nicht die Wege von Bosheit und Lüge sein. Und sie können darauf vertrauen, dass Gott bei ihnen bleibt. Auch wenn sie das schützende Nest verlassen.
0: Und wo steht's?
1: Der Psalm 36 gehört zum Buch der Psalmen. Und das finden Sie, wenn Sie die Bibel in der Mitte aufschlagen. Viel Spaß beim Nachlesen.

jetzt wieder weise Worte jeder Sorte. Eine wirklich gute Idee erkennt man daran, dass ihre Verwirklichung von vornherein ausgeschlossen erschien. Albert Einstein. 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

0: ist der RSA-Hinhörkanal, euer Radio zum Auftanken. Ich bin Daniel Heinze, hallo. Wer sonntags in die Kirche geht, hört dort viele Stories aus der Bibel. Klar, Lesungen aus der Heiligen Schrift, die gehören fest zu den Gottesdiensten dazu. Da geht's dann oft um Jesus, Mose, Abraham, Jesaja, David und wie sie alle heißen. Für Kirchgänger vertraute Namen. Vertraute Männernamen. In meiner Kirche, der katholischen, lesen wir viel zu wenig von den Frauen, die in der Bibel auftauchen. Das sagt die Theologin Annette Janssen. Denn wann was gelesen wird, das ist in der katholischen Kirche klar geregelt. Also für 1,4 Milliarden Christinnen und Christen weltweit.
1: Es gibt über 60 Frauen mit einer nennenswerten Geschichte im Ersten Testament. Und von diesen über 60 Frauen kommen an den Sonntagen im Laufe von 3 Jahren, weil es 3 Lesejahre gibt, 2,5 vor. Das ist sehr, sehr wenig.
0: Erstes Testament, so nennt Annette den ersten großen Teil der Bibel, das Alte Testament. Gerade mal 2,5 Frauen von 60 also. Dabei gibt's so viele starke Frauen im Buch der Bücher. Eva, Maria, Miriam, Sarah, Judith, Ruth, Hanna und. Davon kriegt man nur sonntags im Gottesdienst viel zu selten was mit.
1: Und da sind Frauen Randfiguren. Und das hat Wirkung für das, was man für relevant hält und für das, was einem nahe liegt und was einem ferner liegt. Und wenn man immer nur gewohnt ist, dass die Männer hier die handelnden und wichtigsten Figuren sind, dann schlägt sich das nieder.
0: Und tauchen Frauen dann doch mal in der Leseordnung auf, sind ihre Geschichten mitunter arg verkürzt oder verstümmelt. Zum Beispiel die gute und weise Frau. Das ist eine Lehrgeschichte darüber, wie ein gutes Leben aussehen sollte. Dargestellt eben an einer guten Frau.
1: Da hat man alles rausgestrichen, was dieser Figur Tatkraft, Autorität, Geltung verleiht. Dass sie begütert ist, dass sie ihr Haus versorgt, nicht das Haus ihres Mannes. Dass sie auch für Gerechtigkeit sorgt, dass sie öffentlich redet, mit Hoheit auftritt und so. Das wird alles rausgestrichen. Und was übrig bleibt, sind nur die Verse, wie sie Stoff herstellt und webt und spinnt die ganze Nacht und sich halt um den Haushalt kümmert.
0: Woran liegt die Männerlastigkeit in der Bibelstellenauswahl? In der katholischen Kirche dürfen ja nur Männer Priester oder Bischöfe werden. Tja, und die haben auch beschlossen, welche Bibelstellen im Gottesdienst auftauchen. Da braucht's eine Reform, wünscht sich Annette.
1: Und zwar eine, die nicht nur eine Gruppe von 40 Kardinälen und Bischöfen und 150 Theologieprofessoren bildet, sondern eine diverse Kommission, wo Menschen mit unterschiedlichsten Glaubenserfahrungen und Bibelleseerfahrungen zusammenkommen und dann hoffentlich deutlich weniger kürzen würden.
0: Bis es soweit ist, einfach anfangen, selber mehr in der Bibel zu lesen, auch außerhalb der Gottesdienste und auch mal länger am Stück.
1: Denn wenn man immer nur diese sehr kleinen Versatzstücke liest, dann ist es ja kein Wunder, dass Menschen bibelmüde werden, weil es sich überhaupt nicht mehr erklärt, weil es schlecht verständlich ist. Und man bräuchte natürlich auch Leute, die in der Lage sind, das für heute auszulegen.
0: Dass es sich lohnt, die ignorierten Frauen der Bibel stärker ins Rampenlicht zu stellen, da ist sich Annette Janssen sicher.
1: Wenn man so ein umfangreiches Buch voller Schätze hat, wie die Bibel, dann lohnt es sich schon, sich nicht in alle Ewigkeit auf ein Drittel dieses Textes festzulegen. Da gäbe es einfach mehr zu entdecken.
0: Mehr von Annette Janssen und den ignorierten Frauen der Bibel in den katholischen Gottesdiensten hört ihr im Podcast mit Herz und Haltung, der in Zusammenarbeit mit unserer Kirchenredaktion entsteht. 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
1: Hallo, ich bin Friederike Ursprung. Zwei Schwestern kriegen Besuch. Eine ist ständig auf den Beinen, damit dem Gast nichts fehlt. Die andere setzt sich zu ihm, hört, was er zu sagen hat. Klar, dass die fleißige Hausfrau irgendwann genervt fragt, warum soll ich eigentlich alles allein machen? Der Gast erlebt das vielleicht so. Die eine hat Zeit für ihn, hört ihm interessiert zu, während die andere hektisch rumwirbelt und vor lauter Machen und Tun den Besucher gar nicht richtig wahrnimmt. So eine Geschichte erzählt die Bibel. Jesus ist zu Gast bei Martha, der eifrigen Hausfrau, und bei Maria, der andächtigen Zuhörerin. Als Martha sich beschwert, Jesus sagt doch meiner Schwester mal, sie soll helfen, da verteidigt Jesus Maria, die offen ist für seine Botschaft. Sie hätte die bessere Wahl getroffen. Ja, hat Martha einfach Pech, dass das Putzen, Kochen, Spülen nun mal an ihr hängen bleibt? Wenn ich auch an andere Geschichten der Bibel denke, dann meint Jesus wohl, zupacken, ganz praktisch für andere da sein, das ist wichtig und gut. Nur verlier darüber nicht aus den Augen, was vor allem zählt. Nimm dir Zeit für gute Botschaften. Bei uns zu Hause sitzt der Besuch gern mal mit am Küchentisch. Kochen und Reden klappt dann wunderbar zusammen. Und die Geschichte von Maria und Martha, die endet in meiner Kinderbibel so. Martha setzt sich mit an den Tisch und selbst beim Abwasch geht das Gespräch noch weiter. Da macht Jesus nämlich mit. Friederike Ursprung, Kirchenredaktion.
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0: Hallo und herzlich willkommen im RSA-Hinhörkanal. Das ist das Radio zum Auftanken. Ich bin Daniel Heinze. Beten, das ist für Christen ja quasi das wichtigste Handwerkszeug, um den eigenen Glauben zu leben und um mit Gott zu sprechen. Oft weiß man aber gar nicht so genau, wie man denn beten soll. Hier im RSA-Hinhörkanal kriegen Sie deswegen immer wieder Tipps vom Experten. Was beten in bestimmten Lebenssituationen? Pfarrer Gregor Gieler aus Leipzig hilft. Was beten, wenn die ganze Familie am Tisch sitzt und der biegt sich vor Köstlichkeiten? Am Sonntagmittag zum Beispiel oder beim Abendbrot. Tischgebete können für solche gemeinsamen Mahlzeiten ein guter Rahmen sein. Gregor Gieler.
1: Ganz einfach, weil das Tischgebet heißt, sich nochmal zu erinnern bei den leckeren und reichlichen Speisen auf unserem Tisch, dass wir das nicht nur uns selbst zu verdanken haben, sondern immer auch der Liebe, dem Segen Gottes. Da reicht es. Danke für diese leckeren Speisen und für die Kunstfertigkeit dessen, der sie zubereiten konnte.
0: Aber gerade auch in ernsteren Lebenslagen haben Menschen oft das Bedürfnis, sich an Gott zu wenden. Wenn zum Beispiel die Oma gestorben ist, dann ist das schwer für die Enkelkinder. Wie findet man denn die richtigen Worte für ein Gebet mit den Kindern?
1: Der Todesfall der Oma ist nicht nur für das Kind was Schlimmes, sondern glaube ich für alle. Für Kinder ist es zum Teil sogar leichter, dass wir sagen, wir sind ganz traurig, also von unseren Gefühlen redet, das auch im lieben Gott erzählt, aber auch von der Hoffnung. Und wir hoffen und bitten, dass die Oma jetzt bei dir ist oder im Himmel. Man benutze das Bild, was für das Kind am besten ist und am einfachsten zu verstehen.
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Und jetzt wieder weise Worte jeder Sorte. Bedenke, nicht zu bekommen, was man will, ist manchmal ein großer Glücksfall. Buddhistische Weisheit. 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

0: Hallo, ihr hört den RSA-Hinhörkanal. Ich bin Friederike Ursprung. Einfach mal eine Portion Kraft für die Seele tanken, spüren, ich bin nicht allein. Das wünscht ihr euch bestimmt ab und zu oder wollt es anderen geben. Gedrückte Daumen können es sein, ein Glückskleeblatt, ein Ich wünsch dir Kraft und denk an dich. Christen nennen es Segen.
1: Segen ist einfach was Schönes, was bei einem ist und man einfach sich wohlig fühlt.
2: Glück. Also ich finde ich Segen, wenn ich Glück durch irgendwas erfahre.
3: Ich würde sagen auch so Zufriedenheit, also einfach so ein inneres Gefühl.
1: Was man einfach mitbekommt für das ganze Leben auch.
4: Gibt Ruhe und Zuversicht. Wir lesen, als die Kinder mit der Schule gefangen haben, haben wir Segen für beide bekommen. Das haben wir bewusst gemacht.
1: In der Kirche bekomme ich das sonst Segen.
0: Und nicht nur in der Kirche. Das Online-Magazin evangelisch.de hat eine Auswahl von Segenswünschen zusammengestellt. Für Alltag und Ferien, als bunte Grafiken zum Verschicken oder Ausdrucken, lebensnah und ein bisschen augenzwinkernd, um euch oder Freunden und Familie Mut zu machen. Zum Beispiel so.
5: Gott segne deine Fähigkeit zu lachen. Nicht zuletzt über dich selbst.
0: Manchmal ist Segen ganz konkret zu spüren.
6: Gesundheit, das empfinde ich als Segen, ja.
1: Ich finde, meine Familie ist mein Segen für mich.
7: Also die Familie, die Freunde, so das Umfeld.
8: Also ich denke, ein Segen ist es, wenn man einfach das Privileg hat, selber in Sicherheit zu wohnen und eben auch das für andere Menschen zu tun.
9: Ein Segen ist für mich, dass ich glücklich sein darf, dass meine Familie gesund ist.
0: Und ja, auch in Mühe und Anstrengung kann gerade der Gedanke Kraft geben, dass daraus was Segensreiches werden kann.
5: Gott segne die Schweißperlen auf deiner Stirn. Du hast sie dir verdient. Trage sie wie Juwelen.
0: Ein Segensspruch kann ermutigen, wenn er in Kopf und Seele weiterwirkt. Darin steckt die Gewissheit, Gott begleitet und stärkt mich.
10: Ich würde, glaube ich, sagen, Gunst von Gott oder vor Gott. Also Gott beschenkt uns mit Gutem. Und ja, dass ich weiß, dass ich nicht alleine bin, sondern Gott bei mir ist, das ist für mich ein Segen.
11: Alles Gute, was Gott schenkt, was uns am Leben erhält und uns mit Leben beschenkt, würde ich als Segen bezeichnen.
0: Seit biblischen Zeiten sprechen sich Menschen Segen zu. Ich wünsche dir Gottes Schutz und Begleitung. Das kann in der Kirche passieren, mit alten, traditionellen Formeln oder mit Segenswünschen für den Alltag von heute, in Wortwahl und Layout für Leute, denen Gebetbuch und kirchliche Sprache nicht so vertraut sind.
5: Gott segne deine Hände. Er schenke dir Gelegenheiten, sie mit Erde schmutzig zu machen.
0: So das

0: etwas Gutes draus wachsen und werden kann.
1: Es ist zum Beispiel ein Segen, dass gerade die Sonne scheint und es nicht regnet oder so. Oder dass sie gerade neben mir sitzt und ich nicht alleine bin.
2: Das, was er sagt.
1: Und dass es viele gute Dinge in der Welt gibt, nicht nur schlechte.
3: Ach, für mich ein Segen ist. Ja, die Gesundheit wäre für mich ein Segen.
4: Ich schließe mich meiner Frau an.
3: Wenn die Bahnen und die Busse ordentlich fahren.
0: Ob in Bus oder Bahn oder im Auto auf eurer Urlaubsreise, auch so kann ein Segen klingen.
5: Gott segne dein Tempo. Komm gut voran, aber flieg nicht aus der Kurve.
0: Die Segenssammlung verlinke ich für euch auf rsa-sachsen.de/lichtblick. 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
1: Ich bin Daniel Heinze, hallo. Also da bin ich ja totaler Laie. Dieses Wort Laie, das benutzen einige, wenn sie sagen wollen, in diesem Bereich bin ich kein Experte. Ja, vielleicht auch nicht ganz ahnungslos, aber jedenfalls ohne Diplom, Zertifikat oder irgendeine weitere Sicherheit. Auch in der Kirche taucht dieses Wort Laie auf. Da unterscheidet man zwischen Geistlichen und Laien, also zwischen denen, die geweiht sind, etwa zum Priester oder Bischof oder Papst, und denen, die das eben nicht sind, also den allermeisten anderen. Das sind die Laien. Und ja, leider schwingt da bei vielen etwas leicht Abwertendes in diesem Begriff mit. Das stimmt aber gar nicht. Weiß ich erstmal, woher das Wort kommt, dann kann ich mit stolz geschwellter Brust Laie sein. Das kommt nämlich vom griechischen Wort Laos und das heißt Volk, zum Volk gehörig. In der Kirche bedeutet es also zum Volk Gottes gehörig. Genauso wichtig und von Gott geliebt wie alle anderen und auch genauso mündig wie ein Priester. Also nichts mit Schimpfwort oder Abwertung. Laien gehören selbstverständlich dazu. Und das ist gut und richtig so.
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1: Heute das Hohelied der Liebe.
0: Worum geht's?
1: Um die Liebe als allerwichtigste Voraussetzung für das Leben als Christen. Denn ohne Liebe wären alle Weisheit, alle noch so tollen Fähigkeiten und noch so engagierter Einsatz für andere nicht viel wert. Gemeint ist eine Liebe, die geduldig und selbstlos ist, die nichts zum eigenen Vorteil will und alles aushält. Liebe, die nie endet.
0: Wer und wo?
1: Wahrscheinlich im Jahr 54 nach Christus schrieb der Apostel Paulus einen langen Brief an die christliche Gemeinde im griechischen Korinth. Damals gab es Streit, Rechthabereien um den richtigen Glauben und wer zu sagen hatte, wo es lang ging. Paulus schreibt, wie es seiner Meinung nach unter Christen zugehen sollte und spart nicht an Ermahnungen, die auf einen fairen, liebevollen Umgang miteinander rauslaufen. Auch bei Meinungsverschiedenheiten zwischen unterschiedlichen Menschen mit unterschiedlichen Begabungen und unterschiedlichen Ansichten.
0: Warum die Bibelstelle wichtig ist.
1: Glaube, Hoffnung und vor allem Liebe sind nach Paulus' Überzeugung das Bleibende, das alles überdauert und zusammenhält, was sonst im Leben Stückwerk bleibt. Der Text ist beliebt, zum Beispiel für Hochzeitspredigten. Und das sicher in dem Bewusstsein, dass es hier nicht nur um eine romantische rosa Wölkchenliebe geht, sondern um Liebe für Fortgeschrittene, die durchs ganze Leben trägt. In guten und in schlechten Zeiten.
0: Und wo steht's?
1: Im ersten Brief an die Korinther, Kapitel 13. Viel Spaß beim Nachlesen.

Und jetzt wieder weise Worte jeder Sorte. Wie kommt man am besten den Berg hinan? Steig nur hinauf und denk nicht dran. Friedrich Nietzsche, der RSA Hinhörkanal.

0: Hallo, ihr hört den RSA-Hinhörkanal. Ich bin Friederike Ursprung. Bald geht's los. Nach 6 Wochen Sommerferien fängt die Schule wieder an. Die ganz Kleinen feiern besonders groß Einschulung mit ihren Familien. Zuckertütenranzen und Schulrucksäcke werden gepackt und Lehrerinnen und Lehrer organisieren alles fürs neue Schuljahr. Viele Kirchen und Gemeinden bieten außerdem an, was Kinder und Erwachsene zum Schulstart außer Ordnern und Stiften noch brauchen. Quer durch Sachsen, von Altensalz bis Zittau, sind Kinder und Familien in den nächsten Wochen eingeladen zu Gottesdiensten, um mit Gottes Segen ins neue Schuljahr zu starten. Manchmal stehen auch die Lehrkräfte im Mittelpunkt und alle, die Kinder in Schulen, Kitas und Gemeinden begleiten, sagt Gabriele Ment, Bildungsreferentin in der Sächsischen Landeskirche. Donnerstag predigt sie im zentralen Pädagogengottesdienst in der Dresdner Dreikönigskirche. Seit Jahren ist er eine Station zum Auftanken, bevor das Schuljahr beginnt.
1: Das ist wie so eine Schwelle, über die wir drüber weg müssen. Wir kommen aus einem schönen Sommer, die meisten zumindest, und müssen in ein Jahr von Pflichten, von Sorgen, von Nöten hineingehen, wo wir einen Segen brauchen und wo wir ernst genommen werden in unserer speziellen Situation.
0: Schon oft hat sie bei solchen Gottesdiensten auf den Altar der Dreikönigskirche geschaut. Der zeigt das biblische Gleichnis von den klugen und törichten Jungfrauen. Auf dem Weg zu einem Hochzeitsfest sollten sie mit ihren Öllampen leuchten. Das Öl ging zur Neige, 5 hatten noch eine Reserve dabei, die anderen nicht. Zu dieser Geschichte predigt Gabriele Ment, denn sie findet, dass sich manches gut auf den heutigen Alltag von Bildung und Lernen übertragen lässt. Mit kompliziert zusammengesetzten Klassen, Personalmangel, Schulhofstreit und.
1: Was erschöpft uns? Was gibt uns Kraft? Wo sind die Menschen, die wir verlieren oder die wir aus dem Blick verlieren? Gerade bei den Kindern und Jugendlichen, die vielleicht nicht genug haben, aus ganz unterschiedlichen Gründen. Wie gehen wir damit um? Wo kommt die Kraft her? Wo kommen die klugen Entscheidungen her, um niemanden zurückzulassen?
0: Viel Neues prasselt auf Kinder und Familien ein. Und auch auf die Jugendlichen, für die das Lernen bald in der Ausbildung weitergeht. Für die Azubis plant die evangelische Kirche die Aktion Herzen hoch für dich. Die Azubis, ihre Familien oder auch die

0: Ausbildungsbetriebe schreiben ihre Wünsche für den neuen Lebensabschnitt auf. Diese Wünsche starten dann am 1. September auf Herzen aus Schaum in den Himmel. Felix Kirschbacher organisiert die Aktion. Einige Wünsche hat er schon bekommen.
1: Ganz oft spielt Gesundheit eine Rolle, wenn Eltern oder Großeltern für ihre Kinder ein Herz quasi bestellen. Wenn Auszubildende selbst sich melden, ist das Thema gute Noten vorne dabei, einen guten Abschluss der Ausbildung, nette Kolleginnen und Kollegen.
0: Wenn die Herzen in Frankfurt aufsteigen, verbunden mit persönlichen Segenswünschen, sind Kameras dabei. Und per WhatsApp kriegt ihr ein kurzes Video von eurem Herzen mit eurem Wunsch. Alle Infos zur Herzenhochaktion und zu Gottesdiensten am Schuljahresbeginn findet ihr verlinkt auf rsa-sachsen.de/lichtblick. 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
1: Hallo, ich bin Friederike Ursprung. Wenn ihr im Urlaub wandert, kann ein Stock hilfreich sein. Ob's nun das Erbstück vom Opa ist, der Carbonfaser-Trekkingstock oder der Lieblingsast, den euer Kind aufgesammelt hat. Ein Wanderstock gibt Sicherheit auf unebenem Boden, Halt und Stütze. Notfalls könnt ihr auch irgendwelche Tiere damit verscheuchen oder die weggewehte Mütze aus dem Gebüsch angeln. Schon vor Jahrtausenden wussten Menschen, den einfachen Stab vielfältig zu verwenden. Sie waren ja oft zu Fuß unterwegs, meist in unwegsamem Gelände. Nehmt nichts mit als euren Wanderstab, sagte Jesus zu seinen Jüngern, als er sie losschickte, damit sie predigten und heilten, so wie er. Ein Stab konnte Macht ausdrücken, zum Beispiel als Mose und sein Bruder Aaron den Magiern des ägyptischen Pharaos klarmachten, welche Macht Gott hatte. Aaron warf seinen Stab auf den Boden und er wurde zu einer Schlange. Das konnten die Magier auch, aber Aarons Schlange fraß die anderen einfach auf. Später fordert Gott Mose auf, seinen Stab übers Rote Meer zu strecken. Es teilt sich und macht den Weg frei, dass das Volk durchziehen kann. Oder er schlägt gegen einen Felsen in der Wüste und frisches Wasser sprudelt. Dein Stecken und Stab trösten mich, so sagt es ein berühmter Psalm über Gott, der wie ein guter Hirte ist. Der Stab eines Hirten war am Ende gebogen, um ausgebüxte Schafe zurückzuholen. Noch heute findet sich diese Form im Bischofsstab wieder. Gott, der Hirte, kann mich von Irrwegen zurückholen. Und das gibt mir Halt wie ein Stab, auf den ich mich stütze.
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0: Herzlich willkommen im RSA Hinhörkanal. Hier ist das Radio zum Auftanken. Beten, das ist das direkte Gespräch mit dem lieben Gott. Das sagt sich so leicht. Vielen fällt dieses Reden mit Gott total schwer und sie wissen nicht genau, wie das geht, beten. Bei uns im RSA Hinhörkanal hören Sie deshalb immer mal wieder Tipps von einem echten Experten, nämlich vom Pfarrer Gregor Giele aus Leipzig. Heute dreht sich's ums Beten, wenn's mal so richtig gekracht hat. Fangen wir mal mit dem ganzen Ärger an. Was beten, wenn dicke Luft herrscht? Wenn sich die Kinder mit den Eltern gestritten haben oder aber Freunde untereinander? Oder wenn ich mich mal so richtig mit meiner Frau gezofft habe?
1: Ich habe mich noch nie mit meiner Frau gekracht, weil ich keine habe als katholischer Priester. Aber wenn ich Streit habe mit Menschen, dann bin ich immer sehr aufgeregt und aufgewühlt. Das sage ich auch dem lieben Gott. Und ich habe mir angewöhnt, eine Bitte zuallererst zu formulieren. Und jetzt, lieber Gott, zeig mir, wo zunächst mal mein Fehler ist. Danach bin ich bereit, auf den Fehler meines Gegenübers zu schauen.
0: Bei der Gelegenheit stellt Pfarrer Giele eines klar. Auch Priester streiten sich. Und das bisweilen sogar ziemlich gerne.
1: Manchmal untereinander, manchmal mit Leuten. Ja, ganz normal und lustvoll.
0: Eine andere Situation im Leben, die Arbeitslosigkeit. Das Gefühl, nicht mehr gebraucht zu werden, die Gefahr, in ein Loch zu fallen. Auch hier suchen Menschen Kraft und Halt bei Gott durchs Gebet.
1: Glücklich ist, wer in dem Fall der Arbeitslosigkeit sich an Gott wenden kann, weil das ja ein Einbruch ist. Es existieren Existenzängste, die da aufkommen. Finde ich nochmal was? Unsicherheit. Und wir haben natürlich in unserer modernen Welt unheimlich viel auch an unserem Selbstbewusstsein und Selbstwertgefühl, an Arbeit und an Beschäftigtsein gehängt. Und da muss man ganz vorsichtig formulieren, kann Gebet eine Hilfe sein, auch nochmal die Gewichte, was im eigenen Leben wirklich zählt und wichtig ist, neu ins Bewusstsein zu rufen, ohne den Fakt, arbeitslos geworden zu sein, damit kleinreden zu wollen. Aber es kann ja auch mal eine kritische Betrachtung sein, was ist Arbeit eigentlich für mich? Hat es den richtigen Platz? Aber selbstverständlich gehört auch die dringende Bitte an Gott, die Existenz zu sichern und sichern zu helfen.
0: Beten in allen Lebenslagen mit Pfarrer Gregor Giele. 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

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Eine Krise ist eine Phase, in der wir feststellen, dass unsere eigenen inneren Batterien nicht ausreichen, in diesem heftigen Sturm durchzuhalten. Gordon MacDonald, amerikanischer Theologe. 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

0: 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Ich bin Daniel Heinze. Hallo. Wer sonntags in die Kirche geht, hört dort viele Stories aus der Bibel. Klar, Lesungen aus der Heiligen Schrift, die gehören fest zu den Gottesdiensten dazu. Da geht's dann oft um Jesus, Mose, Abraham, Jesaja, David und wie sie alle heißen. Für Kirchgänger vertraute Namen. Vertraute Männernamen. In meiner Kirche, der katholischen, lesen wir viel zu wenig von den Frauen, die in der Bibel auftauchen. Das sagt die Theologin Annette Janssen. Denn wann was gelesen wird, das ist in der katholischen Kirche klar geregelt. Also für 1,4 Milliarden Christinnen und Christen weltweit.
1: Es gibt über 60 Frauen mit einer nennenswerten Geschichte im Ersten Testament. Und von diesen über 60 Frauen kommen an den Sonntagen im Laufe von 3 Jahren, weil es 3 Lesejahre gibt, 2,5 vor. Das ist sehr, sehr wenig.
0: Erstes Testament, so nennt Annette den ersten großen Teil der Bibel, das Alte Testament. Gerade mal 2,5 Frauen von 60 also. Dabei gibt's so viele starke Frauen im Buch der Bücher. Eva, Maria, Miriam, Sarah, Judith, Ruth, Hannah und. Davon kriegt man nur sonntags im Gottesdienst viel zu selten was mit.
1: Und da sind Frauen Randfiguren. Und das hat Wirkung für das, was man für relevant hält und für das, was einem nahe liegt und was einem ferner liegt. Und wenn man immer nur gewohnt ist, dass die Männer hier die handelnden und wichtigsten Figuren sind, dann schlägt sich das nieder.
0: Und tauchen Frauen dann doch mal in der Leseordnung auf, sind ihre Geschichten mitunter arg verkürzt oder verstümmelt. Zum Beispiel die gute und weise Frau. Das ist eine Lehrgeschichte darüber, wie ein gutes Leben aussehen sollte. Dargestellt eben an einer guten Frau.
1: Da hat man alles rausgestrichen, was dieser Figur Tatkraft, Autorität, Geltung verleiht. Dass sie begütert ist, dass sie ihr Haus versorgt, nicht das Haus ihres Mannes. Dass sie auch für Gerechtigkeit sorgt, dass sie öffentlich redet, mit Hoheit auftritt und so. Das wird alles rausgestrichen. Und was übrig bleibt, sind nur die Verse, wie sie Stoff herstellt und webt und spinnt die ganze Nacht und sich halt um den Haushalt kümmert.
0: Woran liegt die Männerlastigkeit in der Bibelstellenauswahl? In der katholischen Kirche dürfen ja nur Männer Priester oder Bischöfe werden. Tja, und die haben auch beschlossen, welche Bibelstellen im Gottesdienst auftauchen. Da braucht's eine Reform, wünscht sich Annette.
1: Und zwar eine, die nicht nur eine Gruppe von 40 Kardinälen und Bischöfen und 150 Theologieprofessoren bildet, sondern eine diverse Kommission, wo Menschen mit unterschiedlichsten Glaubenserfahrungen und Bibelleseerfahrungen zusammenkommen und dann hoffentlich deutlich weniger kürzen würden.
0: Bis es soweit ist, einfach anfangen, selber mehr in der Bibel zu lesen, auch außerhalb der Gottesdienste und auch mal länger am Stück.
1: Denn wenn man immer nur diese sehr kleinen Versatzstücke liest, dann ist es ja kein Wunder, dass Menschen bibelmüde werden, weil es sich überhaupt nicht mehr erklärt, weil es schlecht verständlich ist. Und man bräuchte natürlich auch Leute, die in der Lage sind, das für heute auszulegen.
0: Dass es sich lohnt, die ignorierten Frauen der Bibel stärker ins Rampenlicht zu stellen, da ist sich Annette Janssen sicher.
1: Wenn man so ein umfangreiches Buch voller Schätze hat, wie die Bibel, dann lohnt es sich schon, sich nicht in alle Ewigkeit auf ein Drittel dieses Textes festzulegen. Da gäbe es einfach mehr zu entdecken.
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1: Hallo, ich bin Daniel Heinzer. Nee, mach mal noch ein Foto. Och nö, hier sehen jetzt meine Haare blöd aus. Komm, noch eins. Ah, das ist es auch noch nicht. Ich hab grad komisch geschaut. Manchmal wird ja aus einem schnellen Erinnerungsfoto oder einem Selfie eine ganze Fotosession. Ist ja auch kein Ding mehr. Auf unseren Handys ist ja jede Menge Speicherplatz. Da kann ich so oft knipsen, bis ich das perfekte Bild habe. Und wenn ich schon beim Foto machen weiß, dass das Bild mal im WhatsApp-Status oder in irgendeinem anderen Social-Media-Feed landet, dann will ich ja auch, dass ich darauf gut aussehe oder dass ich die herrliche Landschaft möglichst toll abbilde. Nur zeigen diese Fotos dann eigentlich noch was Echtes, Spontanes? Fangen die vierten, fünften Versuche eines Selfies in einem schönen Moment wirklich den schönen Moment ein? Oder eher sowas wie eine Idealversion, eine Instagram-Inszenierung davon? Neulich habe ich ein paar Fotos wiedergefunden, die mein damals vierjähriges Patenkind mit seiner Kinderkamera gemacht hat. Da waren irgendwelche Tischbeine drauf oder der Schwanz einer Katze, die hinter die Gardine huscht oder eine Holzwand. Ich habe später erfahren, das war die Kirchenbank, dem Kind war es im Gottesdienst einfach langweilig. Oder ein Foto von der Spielzeugeisenbahn aus Holz. Aus Erwachsenenperspektive könnte man sagen, diese Bilder sind alle verwackelt, verschwommen und ganz schön chaotisch. Aber ich finde die Bilder großartig. Sie sind herrlich wild und sie zeigen was Echtes, weil sie eben mehr oder weniger ungeplant und unperfekt entstanden sind. Vielleicht ja gar nicht so schlecht, das im Hinterkopf zu haben jetzt im Urlaub. Nix gegen 3-4 Fotoversuche, wenn's drauf ankommt. Nur manchmal fängt gerade der hoffnungslos schiefe Schnappschuss den schönen Ferienmoment am besten ein.
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1: Heute schafft Recht und Gerechtigkeit.
0: Worum geht's?
1: Das ist eine konkrete Aufgabe an die Mächtigen. Heute steht so etwas in Wahlprogrammen und Petitionen. In der Bibel war es Gottes Botschaft an einen König.
0: Wer und wo?
1: Ums Jahr 600 vor Christus herum machte der Prophet Jeremia in Gottes Auftrag immer wieder den Mächtigen klar, wie ihr lebt und handelt, das ist nicht das, was Gott will. Ihr dient fremden Götzen und ihr missbraucht eure Macht. Es geht ungerecht zu im Land. Schafft Recht und Gerechtigkeit. Setzt euch für die ein, die unterdrückt werden. Bedrängt nicht die Fremden, die Waisen und Witwen. Tut niemandem Gewalt an und vergießt kein unschuldiges Blut. Wenn ihr euch danach richtet, dann werden Könige und Land groß und mächtig. Wenn nicht, endet hier alles in Trümmern.
0: Warum die Bibelstelle wichtig ist.
1: Offenbar war es nötig, dass der Prophet die Könige an ihre Aufgabe erinnerte, dass sie sich für die Menschen im Land einsetzen sollten, nicht für ihre eigenen Machtinteressen. Doch niemand wollte auf Jeremia hören, was schließlich zur Katastrophe führte. Das ist über 2500 Jahre her und doch eine Botschaft für alle Zeiten.
0: Und wo steht's?
1: Im Buch des Propheten Jeremia am Anfang des 22. Kapitels. Viel Spaß beim Nachlesen.

jetzt wieder weise Worte jeder Sorte. Wo kämen wir hin, wenn jeder sagte, wo kämen wir hin? Und keiner ginge, um zu sehen, wohin wir kämen, wenn wir gingen. Kurt Marti, Theologe und Schriftsteller. 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

0: Hallo, ihr hört den RSA-Hinhörkanal. Ich bin Friederike Ursprung. Bald geht's los. Nach 6 Wochen Sommerferien fängt die Schule wieder an. Die ganz Kleinen feiern besonders groß Einschulung mit ihren Familien. Zuckertütenranzen und Schulrucksäcke werden gepackt und Lehrerinnen und Lehrer organisieren alles fürs neue Schuljahr. Viele Kirchen und Gemeinden bieten außerdem an, was Kinder und Erwachsene zum Schulstart außer Ordnern und Stiften noch brauchen. Quer durch Sachsen, von Altensalz bis Zittau, sind Kinder und Familien in den nächsten Wochen eingeladen zu Gottesdiensten, um mit Gottes Segen ins neue Schuljahr zu starten. Manchmal stehen auch die Lehrkräfte im Mittelpunkt und alle, die Kinder in Schulen, Kitas und Gemeinden begleiten, sagt Gabriele Ment, Bildungsreferentin in der Sächsischen Landeskirche. Donnerstag predigt sie im zentralen Pädagogengottesdienst in der Dresdner Dreikönigskirche. Seit Jahren ist er eine Station zum Auftanken, bevor das Schuljahr beginnt.
1: Das ist wie so eine Schwelle, über die wir drüber weg müssen. Wir kommen aus einem schönen Sommer, die meisten zumindest, und müssen in ein Jahr von Pflichten, von Sorgen, von Nöten hineingehen, wo wir einen Segen brauchen und wo wir ernst genommen werden in unserer speziellen Situation.
0: Schon oft hat sie bei solchen Gottesdiensten auf den Altar der Dreikönigskirche geschaut. Der zeigt das biblische Gleichnis von den klugen und törichten Jungfrauen. Auf dem Weg zu einem Hochzeitsfest sollten sie mit ihren Öllampen leuchten. Das Öl ging zur Neige, 5 hatten noch eine Reserve dabei, die anderen nicht. Zu dieser Geschichte predigt Gabriele Ment, denn sie findet, dass sich manches gut auf den heutigen Alltag von Bildung und Lernen übertragen lässt. Mit kompliziert zusammengesetzten Klassen, Personalmangel, Schulhofstreit und.
1: Was erschöpft uns? Was gibt uns Kraft? Wo sind die Menschen, die wir verlieren oder die wir aus dem Blick verlieren? Gerade bei den Kindern und Jugendlichen, die vielleicht nicht genug haben, aus ganz unterschiedlichen Gründen. Wie gehen wir damit um? Wo kommt die Kraft her? Wo kommen die klugen Entscheidungen her, um niemanden zurückzulassen?
0: Viel Neues prasselt auf Kinder und Familien ein. Und auch auf die Jugendlichen, für die das Lernen bald in der Ausbildung weitergeht. Für die Azubis plant die evangelische Kirche die Aktion Herzen hoch für dich. Die Azubis, ihre Familien oder auch die Ausbildungsbetriebe schreiben ihre Wünsche für den neuen Lebensabschnitt auf. Diese Wünsche starten dann am 1. September auf Herzen aus Schaum in den Himmel. Felix Kirschbacher organisiert die Aktion. Einige Wünsche hat er schon bekommen.
2: Ganz oft spielt Gesundheit eine Rolle, wenn Eltern oder Großeltern für ihre Kinder ein Herz quasi bestellen. Wenn Auszubildende selbst sich melden, ist das Thema gute Noten vorne dabei, einen guten Abschluss der Ausbildung, nette Kolleginnen und Kollegen.
0: Wenn die Herzen in Frankfurt aufsteigen, verbunden mit persönlichen Segenswünschen, sind Kameras dabei. Und per WhatsApp kriegt ihr ein kurzes Video von eurem Herzen mit eurem Wunsch. Alle Infos zur Herzenhochaktion und zu Gottesdiensten am Schuljahresbeginn findet ihr verlinkt auf rsa-sachsen.de/lichtblick. 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
1: Hallo, ich bin Friederike Ursprung. Viele tausend Kilometer legen sächsische Familien jetzt zurück. In Flugzeugen, Zügen, mit dem Fahrrad oder in vollgepackten Autos auf vollen Autobahnen. Sie wollen sicher hin- und zurückkommen und eine schöne Zeit mit besonderen Eindrücken und Erlebnissen verbringen. Schönen Urlaub, gute Reise, kommen gesund und erholt wieder. Das wünschen Freunde und Kollegen. Wenn Christen anderen gute Wünsche sagen, dann wünschen sie sich oft gegenseitig Gottes Segen, bitten Gott also füreinander um Schutz und Zuneigung. Mit Bibelworten im Gottesdienst zum Beispiel und auch im Alltag oder auf Reisen. Mittelalterliche Mönche aus Irland sollen oft solche Segenssprüche gesagt haben, auch dann, wenn sie auf ihre langen, abenteuerlichen, oft gefährlichen Missionsreisen starteten. Ob irische Reisesegen tatsächlich so alt sind, weiß niemand genau. Beliebt sind die Sprüche bis heute, die den Wunsch nach Gottes Begleitung auf der Urlaubs- und Lebensreise wunderbar anschaulich machen. Zum Beispiel so.
2: Möge die Straße dir entgegeneilen. Möge der Wind immer in deinem Rücken sein. Möge die Sonne warm auf dein Gesicht scheinen und der Regen sanft auf deine Felder fallen. Und bis wir uns wiedersehen, halte Gott dich im Frieden seiner Hand.
1: Auch unterwegs könnt ihr immer wieder Segen tanken. In einer Autobahnkirche zum Beispiel. Oder in Kirchen am Urlaubsort. Also gesegneten Urlaub.
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0: 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Beten, das ist für Christen der direkte Draht zum lieben Gott. Oft wissen wir aber gar nicht so genau, wie wir denn beten sollen. Hier im RSA-Hinhörkanal kriegen Sie immer wieder Tipps von einem echten Auskenner in Sachen Gebete, vom katholischen Pfarrer Gregor Giele aus Leipzig. Jetzt geht's ums Beten mit dem eigenen Partner und dem Kind. Was beten, wenn sich zwei gefunden haben und die Entscheidung ist gefallen? Jawohl, wir heiraten. Wir bleiben zusammen, bis dass der Tod uns scheidet. Da ist es richtig und sinnvoll, Gott um seinen Segen für die Ehe zu bitten.
1: Ich glaube, die werden vor Gott treten, weil jedem wird ja klar, wenn man mit 25, mit 30 heiratet und dann, bis dass der Tod uns scheidet, verspricht, dass das etwas ist auf eine Zukunft, die wir überhaupt nicht steuern können. Vor allem auch eine Beziehung, die man ja nicht machen kann wie irgendetwas, was in meiner Hand ist, was ich fertigen kann. Ich glaube, die haben eine Ahnung, dass es ein Wagnis ist, in die Zukunft zu gehen. Von daher werden die sicherlich bitten, dass Gott bei ihnen ist, sie lenkt, sie segnet, sie steuert und ihre Beziehung zusätzlich zu ihrer Liebe selbst noch festigt.
0: Gott sollte aber nicht nur am Anfang einer Ehe eine Rolle spielen, sondern immer. Zum Beispiel, wenn der Nachwuchs endlich da ist und die Partner ein Kind bekommen haben.
1: Ich glaube, das ist die einfachste Variante. Das ist der Fall, wo man nur noch jubeln kann, nur noch loben und danken. Dem muss man keinen Tipp geben. Das kommt aus dem Herzen, das geht von alleine.
0: Sind die Kinder dann erstmal da, dürfen auch sie per Gebet in Kontakt mit Gott treten. Da können sich die Eltern auf die Kinder total verlassen, denn beten fällt den Jüngsten meistens viel leichter als uns Großen.
1: Da ist es ganz wichtig, dass man eigentlich nur kurz eröffnet, sagt, wir wollen dem lieben Gott erzählen, was an diesem Tag gewesen ist. Fangen wir doch einfach an mit dem, was schön ist, und dann das Kind erzählen lassen. Erzählen aus dem eigenen Leben ist die beste Schule für das Gespräch mit Gott.
0: Beten in allen Lebenslagen mit Pfarrer Gregor Giele aus Leipzig hier im RSA-Hinhörkanal. 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

Und jetzt wieder weise Worte jeder Sorte. Jeder, der sich die Fähigkeit erhält, Schönes zu erkennen, wird nie alt werden. Franz Kafka, der RSA Hinhörkanal.

0: 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Ich bin Daniel Heinze, hallo. Wer sonntags in die Kirche geht, hört dort viele Stories aus der Bibel. Klar, Lesungen aus der Heiligen Schrift, die gehören fest zu den Gottesdiensten dazu. Da geht's dann oft um Jesus, Mose, Abraham, Jesaja, David und wie sie alle heißen. Für Kirchgänger vertraute Namen. Vertraute Männernamen. In meiner Kirche, der katholischen, lesen wir viel zu wenig von den Frauen, die in der Bibel auftauchen. Das sagt die Theologin Annette Janssen. Denn wann was gelesen wird, das ist in der katholischen Kirche klar geregelt. Also für 1,4 Milliarden Christinnen und Christen weltweit.
1: Es gibt über 60 Frauen mit einer nennenswerten Geschichte im Ersten Testament. Und von diesen über 60 Frauen kommen an den Sonntagen im Laufe von 3 Jahren, weil es 3 Lesejahre gibt, 2,5 vor. Das ist sehr, sehr wenig.
0: Erstes Testament, so nennt Annette den ersten großen Teil der Bibel, das Alte Testament. Gerade mal 2,5 Frauen von 60 also. Dabei gibt's so viele starke Frauen im Buch der Bücher. Eva, Maria, Miriam, Sarah, Judith, Ruth, Hannah und. Davon kriegt man nur sonntags im Gottesdienst viel zu selten was mit.
1: Und da sind Frauen Randfiguren. Und das hat Wirkung für das, was man für relevant hält und für das, was einem nahe liegt und was einem ferner liegt. Und wenn man immer nur gewohnt ist, dass die Männer hier die handelnden und wichtigsten Figuren sind, dann schlägt sich das nieder.
0: Und tauchen Frauen dann doch mal in der Leseordnung auf, sind ihre Geschichten mitunter arg verkürzt oder verstümmelt. Zum Beispiel die gute und weise Frau. Das ist eine Lehrgeschichte darüber, wie ein gutes Leben aussehen sollte. Dargestellt eben an einer guten Frau.
1: Da hat man alles rausgestrichen, was dieser Figur Tatkraft, Autorität, Geltung verleiht. Dass sie begütert ist, dass sie ihr Haus versorgt, nicht das Haus ihres Mannes. Dass sie auch für Gerechtigkeit sorgt, dass sie öffentlich redet, mit Hoheit auftritt und so. Das wird alles rausgestrichen. Und was übrig bleibt, sind nur die Verse, wie sie Stoff herstellt und webt und spinnt die ganze Nacht und sich halt um den Haushalt kümmert.
0: Woran liegt die Männerlastigkeit in der Bibelstellenauswahl? In der katholischen Kirche dürfen ja nur Männer Priester oder Bischöfe werden. Tja, und die haben auch beschlossen, welche Bibelstellen im Gottesdienst auftauchen. Da braucht's eine Reform, wünscht sich Annette.
1: Und zwar eine, die nicht nur eine Gruppe von 40 Kardinälen und Bischöfen und 150 Theologieprofessoren bildet, sondern eine diverse Kommission, wo Menschen mit unterschiedlichsten Glaubenserfahrungen und Bibelleseerfahrungen zusammenkommen und dann hoffentlich deutlich weniger kürzen würden.
0: Bis es soweit ist, einfach anfangen, selber mehr in der Bibel zu lesen, auch außerhalb der Gottesdienste und auch mal länger am Stück.
1: Denn wenn man immer nur diese sehr kleinen Versatzstücke liest, dann ist es ja kein Wunder, dass Menschen bibelmüde werden, weil es sich überhaupt nicht mehr erklärt, weil es schlecht verständlich ist. Und man bräuchte natürlich auch Leute, die in der Lage sind, das für heute auszulegen.
0: Dass es sich lohnt, die ignorierten Frauen der Bibel stärker ins Rampenlicht zu stellen, da ist sich Annette Janssen sicher.
1: Wenn man so ein umfangreiches Buch voller Schätze hat, wie die Bibel, dann lohnt es sich schon, sich nicht in alle Ewigkeit auf ein Drittel dieses Textes festzulegen. Da gäbe es einfach mehr zu entdecken.
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1: Hallo, ich bin Daniel Heinzer. Ich bin mal wieder über ein Wort gestolpert, das etwas altmodisch klingt, aber voll schön ist. Nämlich über das Wort erquicken. Jesus verspricht in der Bibel: Kommt her zu mir, die ihr mühselig und beladen seid. Ich will euch erquicken. Er will bitte was? Die Website vom Duden verrät mir, dieses Erquicken bedeutet so viel wie neu beleben oder erfrischen. Passt also perfekt jetzt in den Sommer. Wenn es arg heiß ist, dann erquickt mich eine eisgekühlte Limonade ganz außerordentlich. Oder mein Tipp für die warmen Tage, kühles, aber nicht ganz kaltes Leitungswasser übers Handgelenk laufen lassen, dort wo die Pulsschlagadern verlaufen. Wie mich das erquickt. Aber auch wenn mich Sorgen beschäftigen oder mich eine Krankheit in Schach hält, gilt diese Zusage von Jesus. Ja, es ist gerade schwer. Gottes Liebe ist aber gerade dann bei mir und will mir Kraft spenden, mir neuen Lebensmut schenken. Wenn ich es wirklich nötig habe, will er für mich da sein. Dabei geht's auch, aber eben nicht nur, um den schnellen, unmittelbaren Effekt. Das funktioniert nicht wie eine Schmerztablette oder eine Droge, die kurz alle Sorgen wegzaubert und danach wird's womöglich noch schlimmer. Gottes Liebe will mich nachhaltiger, tiefer erreichen und stärken. Sie verspricht keine Wunder, sondern will mich begleiten. Ja, für Gott zähle ich. Mit meinen Sorgen, meinen Nöten, meinem Durst nach Leben. Gerade dann darf ich zu ihm kommen und mich, ach, ich muss es einfach nochmal sagen, erquicken lassen.
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1: Heute das Vaterunser.
0: Worum geht's?
1: Um das ohne Frage bekannteste Gebet der Christen. Vater unser, geheiligt werde dein Name und so weiter.
0: Wer und wo?
1: Das Vaterunser ist ein Gebet, das Jesus höchstpersönlich seinen Jüngern und Freunden beigebracht hat. Zitat: Wenn ihr betet, sollt ihr nicht plappern wie die Heiden, die meinen, sie werden nur erhört, wenn sie viele Worte machen. So sollt ihr beten. Unser Vater im Himmel, dein Name werde geheiligt. Tja, und dann betete Jesus das Vaterunser vor.
0: Warum die Bibelstelle wichtig ist?
1: Weil sie das Grundhandwerkszeug ist für alle Menschen, die zu Gott beten möchten. Es geht um die wichtigsten Dinge im Leben, um das tägliche Brot, also um genug zum Leben für alle Menschen. Es geht um Schuld und wie ich mit ihr umgehen soll. Es geht auch darum, Gott zu preisen und ihm zu danken für alles Gute. Die Idee hinter dem Vaterunser? Labert nicht um den heißen Brei herum und betet nicht zur Show für andere. Nein. Wenn mir die Worte fehlen, wenn ich aber trotzdem mit Gott sprechen möchte, dann kann ich's machen wie Jesus und jederzeit beten, Vater unser.
0: Und wo steht's?
1: Zweimal ist überliefert, wie Jesus dieses Gebet der Gebete seinen Freunden beibringt. Einmal bei Matthäus, einmal bei Lukas. Und beides im Neuen Testament. Viel Spaß beim Nachlesen.

Und jetzt wieder weise Worte jeder Sorte. Wir können den Wind nicht ändern, aber die Segel anders setzen. Aristoteles. 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

0: Kleeblatt, ein Ich wünsche dir Kraft und denk an dich. Christen nennen es Segen.
1: Segen ist einfach was Schönes, was bei einem ist und man einfach sich wohlig fühlt.
2: Glück. Also ich finde Segen, wenn ich Glück durch irgendwas erfahre.
3: Ich würde sagen auch so Zufriedenheit, also einfach so ein inneres Gefühl.
1: Was man einfach mitbekommt für das ganze Leben auch.
4: Gibt Ruhe und Zuversicht. Wir wissen, als die Kinder mit der Schule angefangen haben, haben wir Segen für beide bekommen. Das haben wir bewusst gemacht.
1: In der Kirche bekomme ich das sonst Segen.
0: Und nicht nur in der Kirche. Das Online-Magazin evangelisch.de hat eine Auswahl von Segenswünschen zusammengestellt. Für Alltag und Ferien, als bunte Grafiken zum Verschicken oder Ausdrucken, lebensnah und ein bisschen augenzwinkernd, um euch oder Freunden und Familie Mut zu machen. Zum Beispiel so.
5: Gott segne deine Fähigkeit zu lachen. Nicht zuletzt über dich selbst.
0: Manchmal ist Segen ganz konkret zu spüren.
6: Gesundheit, das empfinde ich als Segen, ja.
1: Ich finde, meine Familie ist mein Segen für mich.
7: Also die Familie, die Freunde, so das Umfeld.
8: Also ich denke, ein Segen ist es, wenn man einfach das Privileg hat, selber in Sicherheit zu wohnen und eben auch das für andere Menschen zu tun.
9: Ein Segen ist für mich, dass ich glücklich sein darf, dass meine Familie gesund ist.
0: Und ja, auch in Mühe und Anstrengung kann gerade der Gedanke Kraft geben, dass daraus was Segensreiches werden kann.
5: Gott segne die Schweißperlen auf deiner Stirn. Du hast sie dir verdient. Trage sie wie Juwelen.
0: Ein Segensspruch kann ermutigen, wenn er in Kopf und Seele weiterwirkt. Darin steckt die Gewissheit, Gott begleitet und stärkt mich.
10: Ich würde, glaube ich, sagen, Gunst von Gott oder vor Gott. Also Gott beschenkt uns mit Gutem. Und ja, dass ich weiß, dass ich nicht alleine bin, sondern Gott bei mir ist, das ist für mich ein Segen.
11: Alles Gute, was Gott schenkt, was uns am Leben erhält und uns mit Leben beschenkt, würde ich als Segen bezeichnen.
0: Seit biblischen Zeiten sprechen sich Menschen Segen zu. Ich wünsche dir Gottes Schutz und Begleitung. Das kann in der Kirche passieren, mit alten, traditionellen Formeln oder mit Segenswünschen für den Alltag von heute, in Wortwahl und Layout für Leute, denen Gebetbuch und kirchliche Sprache nicht so vertraut sind.
5: Gott segne deine Hände. Er schenke dir Gelegenheiten, sie mit Erde schmutzig zu machen.
0: So, dass was Gutes draus wachsen und werden kann.
12: Es ist zum Beispiel ein Segen, dass gerade die Sonne scheint und es nicht regnet oder so. Oder dass sie gerade neben mir sitzt und ich nicht alleine bin.
7: Das, was er sagt.
12: Und dass es viele gute Dinge in der Welt gibt, nicht nur schlechte.
4: Ach, für mich ein Segen ist. Ja, die Gesundheit wäre für mich ein Segen.
13: Ich schließe mich meiner Frau an.
4: Wenn die Bahnen und die Busse ordentlich fahren.
0: Ob in Bus oder Bahn oder im Auto auf eurer Urlaubsreise, auch so kann ein Segen klingen.
5: Gott segne dein Tempo. Komm gut voran, aber flieg nicht aus der Kurve.
0: Die Segenssammlung verlinke ich für euch auf rsa-sachsen.de/lichtblick. 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
1: Hallo, ich bin Friederike Ursprung. Am Anfang ist die Freude. Ja genau, am Anfang, auch wenn ihr es wohl anders kennt. Erst die Arbeit, dann das Vergnügen. Als Gott die Welt erschuf, war von Anfang an Freude dabei. Für Adam und Eva im Paradies und auch in einer weniger bekannten Erzählung der Bibel. Da erzählt die Weisheit in Person, wie sie als fröhliches Kind dabei war, als Gott die Welt erschuf. Ich war seine Freude Tag für Tag und spielte vor ihm alle Zeit. Ich spielte auf seinem Erdenrund und meine Freude war es, bei den Menschen zu sein. Überhaupt spricht die Bibel unzählige Male von Freude und Jubel. Die Menschen loben und feiern so viel sie können. Und das nicht erst als Belohnung für mühsames Abrackern, sondern die Freude soll immer mit dabei sein. Die Freude am Herrn ist eure Stärke, so heißt es noch bevor das Volk Israel nach Jahrzehnten der Unterdrückung neu anfangen kann. Also nicht Gehorsam oder Treue zu Gott, Fleiß oder Gebet ist eure Stärke, wäre wohl alles nicht falsch gewesen. Vor allem steht da die Freude. Und Jesus erzählt oft von Freude, zum Beispiel in der Geschichte vom Sohn, der alles vermasselt und dann reumütig zum Vater zurückkehrt. Der Vater sagt nicht, habe ich dir doch gleich gesagt, dass du falsch lagst? Er begrüßt ihn mit einem Freudenfest. Freude ist nicht erst das Sahnehäubchen in Zukunft als Belohnung für harte Arbeit. Freude soll die Hauptsache sein. Sich selbst freuen und anderen Freude gönnen. Von Anfang an.
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1: Heute, wo dein Schatz ist, da wird auch dein Herz sein.
0: Worum geht's?
1: Um das, was Menschen wirklich wichtig ist, für welche Schätze ihr Herz schlägt.
0: Wer und wo?
1: Der Evangelist Matthäus überliefert ausführlich eine lange Predigt mit allem, worauf es Jesus ankam, die Bergpredigt. Da geht es um Gewaltlosigkeit, Nächstenliebe und um das Verhältnis der Menschen zu Besitz und Reichtum. Da spricht Jesus davon, dass es keinen Sinn hat, irdische Schätze zu sammeln, die kaputt oder verloren gehen können. Deshalb ruft er dazu auf, unvergängliche Schätze im Himmel zu sammeln. Und dann also die Begründung, denn wo dein Schatz ist, da wird dein Herz sein. Die biblische Predigt von Jesus geht weiter mit der Mahnung, entscheidet euch, ihr könnt nicht gleichzeitig Gott dienen und dem Mammon.
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1: An welche himmlischen und irdischen Schätze hängen wir unser Herz? Diese Frage lohnt sich für Christen immer wieder zu stellen, in ihrem Glauben, ihrem Engagement, ihrem Alltagsleben. Martin Luther hat sogar mal gesagt, woran du dein Herz hängst, das ist dein Gott.
0: Und wo steht's?
1: In der Bergpredigt, ganz konkret im 6. Kapitel des Matthäusevangeliums.

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Nichts altert so schnell wie das Glück. Oscar Wilde. 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

0: Hallo, ihr hört den RSA-Hinhörkanal. Ich bin Friederike Ursprung. Bald geht's los. Nach 6 Wochen Sommerferien fängt die Schule wieder an. Die ganz Kleinen feiern besonders groß Einschulung mit ihren Familien. Zuckertütenranzen und Schulrucksäcke werden gepackt und Lehrerinnen und Lehrer organisieren alles fürs neue Schuljahr. Viele Kirchen und Gemeinden bieten außerdem an, was Kinder und Erwachsene zum Schulstart außer Ordnern und Stiften noch brauchen. Quer durch Sachsen, von Altensalz bis Zittau, sind Kinder und Familien in den nächsten Wochen eingeladen zu Gottesdiensten, um mit Gottes Segen ins neue Schuljahr zu starten. Manchmal stehen auch die Lehrkräfte im Mittelpunkt und alle, die Kinder in Schulen, Kitas und Gemeinden begleiten, sagt Gabriele Ment, Bildungsreferentin in der Sächsischen Landeskirche. Donnerstag predigt sie im zentralen Pädagogengottesdienst in der Dresdner Dreikönigskirche. Seit Jahren ist er eine Station zum Auftanken, bevor das Schuljahr beginnt.
1: Das ist wie so eine Schwelle, über die wir drüber weg müssen. Wir kommen aus einem schönen Sommer, die meisten zumindest, und müssen in ein Jahr von Pflichten, von Sorgen, von Nöten hineingehen, wo wir einen Segen brauchen und wo wir ernst genommen werden in unserer speziellen Situation.
0: Schon oft hat sie bei solchen Gottesdiensten auf den Altar der Dreikönigskirche geschaut. Der zeigt das biblische Gleichnis von den klugen und törichten Jungfrauen.

0: Kraft? Wo sind die Menschen, die wir verlieren oder die wir aus dem Blick verlieren, gerade bei den Kindern und Jugendlichen, die vielleicht nicht genug haben, aus ganz unterschiedlichen Gründen? Wie gehen wir damit um? Wo kommt die Kraft her? Wo kommen die klugen Entscheidungen her, um niemanden zurückzulassen?
1: Viel Neues prasselt auf Kinder und Familien ein und auch auf die Jugendlichen, für die das Lernen bald in der Ausbildung weitergeht. Für die Azubis plant die Evangelische Kirche die Aktion Herzen hoch für dich. Die Azubis, ihre Familien oder auch die Ausbildungsbetriebe schreiben ihre Wünsche für den neuen Lebensabschnitt auf. Diese Wünsche starten dann am 1. September auf Herzen aus Schaum in den Himmel. Felix Kirschbacher organisiert die Aktion. Einige Wünsche hat er schon bekommen.
2: Ganz oft spielt Gesundheit eine Rolle, wenn Eltern oder Großeltern für ihre Kinder ein Herz quasi bestellen. Wenn Auszubildende selbst sich melden, ist das Thema gute Noten vorne dabei, einen guten Abschluss der Ausbildung, nette Kolleginnen und Kollegen.
1: Wenn die Herzen in Frankfurt aufsteigen, verbunden mit persönlichen Segenswünschen, sind Kameras dabei. Und per WhatsApp kriegt ihr ein kurzes Video von eurem Herzen mit eurem Wunsch. Alle Infos zur Herzenhochaktion und zu Gottesdiensten am Schuljahresbeginn findet ihr verlinkt auf rsa-sachsen.de/lichtblick. 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
1: Hallo, ich bin Friederike Ursprung. Immer mehr Obst wird jetzt reif. Auch in Gemüsegärten und auf Feldern ist Erntezeit, selbst bei manchen Hitze- oder Dürresorgen. Für Christen steht jeder Monat unter einem biblischen Leitwort. Für diesen August heißt es, Jesus Christus spricht, ich bin gekommen, damit sie das Leben haben und es in Fülle haben. Gottes Gaben, die nähren und schmecken, sind sicher ein Beispiel für diese Fülle. Viele finden das Leben in Fülle auch im Urlaub mit Sonne, Natur, Zeit für neue Entdeckungen. Das Versprechen von Jesus, dass er dieses Leben in Fülle bringt, steht am Ende seiner Selbstbeschreibung als guter Hirte. Dieser gute Hirte übernimmt Verantwortung für seine Herde, ihre Sicherheit, ihr Wohlbefinden und sie vertraut sich ihm an. Im Kontrast dazu beschreibt Jesus die, für die Viehhüten einfach irgendein Job und das Ergehen der Herde egal ist. Das Leben in Fülle ist mehr als Überleben oder irgendwie zurechtkommen. Nicht immer alles von allem, auch nicht auf einer Prozenteskala zu messen. Was Jesus anbietet, ist, ihr bekommt genug für ein erfülltes Leben. Er stellt auch keine Bedingungen wie Leistung, harte Arbeit oder korrekt ausgefüllte Formulare, um dann gnädig ein paar Bröckchen zuzuteilen. Jesus beschreibt Großzügigkeit und Hingabe für die, die ihm als Herde anvertraut sind. Leben in Fülle, das ist Leben ohne Raffgier oder die Sorge zu kurz zu kommen, ohne dass irgendwer drauf schielt, wer denn überhaupt einen Anteil daran verdient hat. Die Fülle ist da und sie soll für alle da sein.
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0: Sie hören genauer hin und das finden wir richtig klasse. Hier im RSA-Hinhörkanal, dem Webstream, bei dem Sie auftanken können. Und bei uns geht's jetzt um das Thema Beten, also das Reden mit Gott. Oft fehlen einem ja die Worte oder man weiß nicht so recht, wie man denn mit Gott ins Gespräch kommen soll. Ein Experte für das Thema ist Pfarrer Gregor Giele aus Leipzig. Und den habe ich mal gefragt, wie das denn mit Bittgebeten so funktioniert. Also was beten, wenn es ein Problem gibt, eine Prüfung ansteht und ich unbedingt bestehen will oder mir was anderes ganz doll wünsche, das unbedingt in Erfüllung gehen soll. Und dann bete ich und bete ich und sage Gott, was ich mir wünsche. Aber so richtig funktioniert das nicht. Das merkt auch Pfarrer Gregor Giele immer wieder.
1: Mir begegnet das auch oft bei Gottesdiensten. Ich stehe selber in der Gefahr, sie so zu formulieren, die Bitten, dass ich ja nicht nur ein Anliegen habe, sondern dem lieben Gott auch einen sehr klaren Lösungsvorschlag vorlege, wie er das bitte umzusetzen hat. So funktioniert's nicht.
0: Also, Gott um etwas bitten, das ist das eine. Aber dem lieben Gott Dienstanweisungen geben, das klappt nicht.
1: Eine zentrale Bitte des Vaterunsers heißt, dein Wille geschehe. Also, es gilt so zu beten, dass man sagt, ich habe ein Anliegen und ich vertraue es dir an, dass du eine Lösung findest.
0: Wie die Lösungen dann aussehen, das muss ich als Betender dann doch Gott überlassen.
1: Die sind nicht selten sehr überraschend, auf die wäre man selber nicht gekommen, meistens sehr hilfreich.
0: Für eine Prüfung heißt das ganz konkret, vor dem Test zu beten, das kann mir sehr helfen. Nur die konzentrierte Vorbereitung, die ersetzt es nicht.
1: Ich muss meinen Beitrag leisten, ich muss gelernt haben. Das Gebet hilft aber auch, dass ich eben in Ruhe in die Prüfung hineingehen kann, dass ich meinen Geist, meinen Verstand gesammelt habe. Aber der Heilige Geist wird sich nicht auf meine Wissenslücken setzen. Das funktioniert nicht.
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Und jetzt wieder weise Worte jeder Sorte. Verweile nicht in der Vergangenheit. Träume nicht von der Zukunft. Konzentriere dich auf den gegenwärtigen Moment. Buddha, der RSA-Hinhörkanal.

0: 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Ich bin Daniel Heinze, hallo. Wer sonntags in die Kirche geht, hört dort viele Stories aus der Bibel. Klar, Lesungen aus der Heiligen Schrift, die gehören fest zu den Gottesdiensten dazu. Da geht's dann oft um Jesus, Mose, Abraham, Jesaja, David und wie sie alle heißen. Für Kirchgänger vertraute Namen. Vertraute Männernamen. In meiner Kirche, der katholischen, lesen wir viel zu wenig von den Frauen, die in der Bibel auftauchen. Das sagt die Theologin Annette Janssen. Denn wann was gelesen wird, das ist in der katholischen Kirche klar geregelt. Also für 1,4 Milliarden Christinnen und Christen weltweit.
1: Es gibt über 60 Frauen mit einer nennenswerten Geschichte im Ersten Testament. Und von diesen über 60 Frauen kommen an den Sonntagen im Laufe von 3 Jahren, weil es 3 Lesejahre gibt, 2,5 vor. Das ist sehr, sehr wenig.
0: Erstes Testament, so nennt Annette den ersten großen Teil der Bibel, das Alte Testament. Gerade mal 2,5 Frauen von 60 also. Dabei gibt's so viele starke Frauen im Buch der Bücher. Eva, Maria, Miriam, Sarah, Judith, Ruth, Hannah und. Davon kriegt man nur sonntags im Gottesdienst viel zu selten was mit.
1: Und da sind Frauen Randfiguren. Und das hat Wirkung für das, was man für relevant hält und für das, was einem nahe liegt und was einem ferner liegt. Und wenn man immer nur gewohnt ist, dass die Männer hier die handelnden und wichtigsten Figuren sind, dann schlägt sich das nieder.
0: Und tauchen Frauen dann doch mal in der Leseordnung auf, sind ihre Geschichten mitunter arg verkürzt oder verstümmelt. Zum Beispiel die gute und weise Frau. Das ist eine Lehrgeschichte darüber, wie ein gutes Leben aussehen sollte. Dargestellt eben an einer guten Frau.
1: Da hat man alles rausgestrichen, was dieser Figur sich das nieder.
0: Und tauchen Frauen dann doch mal in der Leseordnung auf, sind ihre...

0: ist. Und man bräuchte natürlich auch Leute, die in der Lage sind, das für heute auszulegen.
1: Dass es sich lohnt, die ignorierten Frauen der Bibel stärker ins Rampenlicht zu stellen, da ist sich Annette Janssen sicher.
0: Wenn man so ein umfangreiches Buch voller Schätze hat wie die Bibel, dann lohnt es sich schon, sich nicht in alle Ewigkeit auf ein Drittel dieses Textes festzulegen. Da gäbe es einfach mehr zu entdecken.
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1: Hallo, ich bin Daniel Heinzer. Wo gehört zu Hause die Bibel hin? Also die Heilige Schrift für alle, die an Jesus Christus glauben. Wo sollte ich die aufbewahren? An einem Ehrenplatz im Bücherregal, fast wie in einer Vitrine und gut gesichert vor Staub und Flecken? Oder in einer Schublade, wo sie sicher verstaut ist? Oder irgendwo gut sichtbar für alle meine Gäste, damit die sehen, oh, er hat eine Bibel. Nee, das finde ich alles nicht gut. Wenn mir die Bibel wirklich am Herzen liegt, dann sollte ich sie einfach griffbereit haben, damit sie eben nicht im Regal Staub ansetzt oder meine Gäste beeindruckt oder ich vergesse, dass da in der Schublade überhaupt eine ist. Ich meine, ein Kochbuch nützt ja auch recht wenig im Schrank, aber ziemlich viel in der Küche. Und wenn da mal ein Fleck oder ein Spritzer rankommt, dann finden das die meisten ja auch halb so wild. Genauso halte ich das mit meiner Bibel. Die will ich benutzen, in ihr lesen, blättern, auch mal was nachschlagen. Die Bibel in der Wohnung meiner Eltern, die war voll mit kleinen Post-its oder Lesezeichen. Ja, manche Stellen hatte mein Papa im Laufe der Jahrzehnte sogar angestrichen. Vielleicht, weil ihm die Stelle wichtig war oder er Fragen dazu hatte. Also ist für die Bibel ein Ort am besten, an den ich immer gut rankomme. Die Bibel darf auch mal auf der Couch rumliegen, wenn ich dort gerne lese. Das Wort Gottes in Ehren halten, sie nicht auf dem Fußboden rumliegen lassen oder so, na klar. Und trotzdem, die Bibel ist für mich keine hübsche Wohnungsdeko. Sie ist ein Gebrauchsgegenstand.
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1: Heute macht euch die Erde untertan.
0: Worum geht's?
1: Um einen Auftrag Gottes an die Menschen und um die Verantwortung, die dieser Auftrag mit sich bringt.
0: Wer und wo?
1: Ganz am Anfang erzählt die Bibel, wie Gott in 6 Tagen Himmel und Erde erschafft und alles Leben. Am Abend des 6. Tages auch die Menschen. Von vornherein plant Gott, dass dieses Geschöpf, geformt als sein Abbild, alle anderen beherrschen soll. Er segnet die Menschen und sagt, seid fruchtbar und mehrt euch, füllt die Erde und macht sie euch untertan. Ähnlich klingt's auch in der 2. Version der Schöpfungsgeschichte. Da soll der Mensch den Paradiesgarten Eden bebauen und bewahren und dann nochmal nach dem Ende der Sintflut. Noah und seine Söhne sollen die Erde neu mit ihren Nachkommen füllen. Alle Tiere sollen sich vor ihnen fürchten.
0: Warum die Bibelstelle wichtig ist.
1: Über die Jahrtausende haben Menschen diese Anweisung Gottes sehr gründlich befolgt. Sie haben gelernt, Naturkräfte zu nutzen. Sie haben sich Pflanzen und Tiere für ihre Zwecke zurechtgezüchtet. Große Fortschritte hat das oft bedeutet. Oft aber sind sie Gottes Auftrag auch auf fatale Art gefolgt. Und tun es noch. Denn mit macht euch die Erde untertan hat Gott ja nicht gemeint, zerstört und vergiftet die Natur, quält Tiere, bringt viele Arten und das komplette Weltklima in Gefahr. Von Anfang an hat Gott den Menschen die große Verantwortung für seine Schöpfung anvertraut und ihnen dazu seinen Segen gegeben. Und er traut seinen Ebenbildern zu, dass sie dieser Verantwortung auch gerecht werden können. Aber tun müssen es die Menschen schon selbst.
0: Und wo steht's?
1: Ganz vorne in der Bibel, im 1. Buch Mose, gegen Ende des 6. Kapitels. Viel Spaß beim Nachlesen.

Und jetzt wieder weise Worte jeder Sorte. Diejenigen, die wir lieben, können uns am meisten verletzen. Paolo Coelho, der RSA Hinhörkanal.

0: Hallo, ihr hört den RSA-Hinhörkanal. Ich bin Friederike Ursprung. Bald geht's los. Nach 6 Wochen Sommerferien fängt die Schule wieder an. Die ganz Kleinen feiern besonders groß Einschulung mit ihren Familien. Zuckertütenranzen und Schulrucksäcke werden gepackt und Lehrerinnen und Lehrer organisieren alles fürs neue Schuljahr. Viele Kirchen und Gemeinden bieten außerdem an, was Kinder und Erwachsene zum Schulstart außer Ordnern und Stiften noch brauchen. Quer durch Sachsen, von Altensalz bis Zittau, sind Kinder und Familien in den nächsten Wochen eingeladen zu Gottesdiensten, um mit Gottes Segen ins neue Schuljahr zu starten. Manchmal stehen auch die Lehrkräfte im Mittelpunkt und alle, die Kinder in Schulen, Kitas und Gemeinden begleiten, sagt Gabriele Ment, Bildungsreferentin in der Sächsischen Landeskirche. Donnerstag predigt sie im zentralen Pädagogengottesdienst in der Dresdner Dreikönigskirche. Seit Jahren ist er eine Station zum Auftanken, bevor das Schuljahr beginnt.
1: Das ist wie so eine Schwelle, über die wir drüber weg müssen. Wir kommen aus einem schönen Sommer, die meisten zumindest, und müssen in ein Jahr von Pflichten, von Sorgen, von Nöten hineingehen, wo wir einen Segen brauchen und wo wir ernst genommen werden in unserer speziellen
0: Bildungsreferentin in der Sächsischen Landeskirche. Donnerstag predigt sie im zentralen Pädagogengottesdienst in der Dresdner Dreikönigskirche. Seit Jahren ist er eine Station zum Auftanken, bevor das Schuljahr beginnt.
1: Das ist wie so eine Schwelle, über die wir drüber weg müssen. Wir kommen aus einem

0: von den klugen und törichten Jungfrauen. Auf dem Weg zu einem Hochzeitsfest sollten sie mit ihren Öllampen leuchten. Das Öl ging zur Neige, 5 hatten noch eine Reserve dabei, die anderen nicht. Zu dieser Geschichte predigt Gabriele Ment, denn sie findet, dass sich manches gut auf den heutigen Alltag von Bildung und Lernen übertragen lässt. Mit kompliziert zusammengesetzten Klassen, Personalmangel, Schulhofstreit und.
1: Was erschöpft uns? Was gibt uns Kraft? Wo sind die Menschen, die wir verlieren oder die wir aus dem Blick verlieren? Gerade bei den Kindern und Jugendlichen, die vielleicht nicht genug haben, aus ganz unterschiedlichen Gründen. Wie gehen wir damit um? Wo kommt die Kraft her? Wo kommen die klugen Entscheidungen her, um niemanden zurückzulassen?
0: Viel Neues prasselt auf Kinder und Familien ein. Und auch auf die Jugendlichen, für die das Lernen bald in der Ausbildung weitergeht. Für die Azubis plant die evangelische Kirche die Aktion Herzen hoch für dich. Die Azubis, ihre Familien oder auch die Ausbildungsbetriebe schreiben ihre Wünsche für den neuen Lebensabschnitt auf. Diese Wünsche starten dann am 1. September auf Herzen aus Schaum in den Himmel. Felix Kirschbacher organisiert die Aktion. Einige Wünsche hat er schon bekommen.
2: Ganz oft spielt Gesundheit eine Rolle, wenn Eltern oder Großeltern für ihre Kinder ein Herz quasi bestellen. Wenn Auszubildende selbst sich melden, ist das Thema gute Noten vorne dabei, einen guten Abschluss der Ausbildung, nette Kolleginnen und Kollegen.
0: Wenn die Herzen in Frankfurt aufsteigen, verbunden mit persönlichen Segenswünschen, sind Kameras dabei. Und per WhatsApp kriegt ihr ein kurzes Video von eurem Herzen mit eurem Wunsch. Alle Infos zur Herzenhochaktion und zu Gottesdiensten am Schuljahresbeginn findet ihr verlinkt auf rsa-sachsen.de/lichtblick. 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
1: Hallo, ich bin Friederike Ursprung. Am Brunnen trifft er sie, die wunderschöne Rebecca, die auch gleich zupackt und der Kamelkarawane des weitgereisten Boten zu trinken gibt. Der Diener des biblischen Urvaters Abraham erkennt, das ist sie, die er finden sollte, die richtige Frau für Isaak, Abrahams Sohn. Eine Generation später kommt Isaaks Sohn Jakob an einen Brunnen, wieder nach langer Reise oder eher Flucht, und trifft seine bis dahin unbekannte Cousine Rahel, die gerade die Schafe tränken will. Er hilft ihr dabei, sie verlieben sich sofort. Und Israels hochverehrter Prophet Mose trifft am Brunnen 7 Mädchen, die beim Schafetränken Ärger mit konkurrierenden Hirten kriegen. Mose hilft den Mädchen und heiratet eine von ihnen. Brunnen sind also wichtige Treffpunkte in der Welt der Bibel. Kein Wunder, meist gab's nur da das lebensnotwendige Wasser. Da mussten alle hin, immer wieder. Die Brunnen von heute, vielleicht sind das Kneipen, Cafés oder auch der Kaffeeautomat im Büro, Tankstellen gegen den ganz alltäglichen Durst und auch Quellen für Begegnung, Freundlichkeit, notwendige Hilfe. Auch Jesus trifft am Brunnen eine Frau. Er lässt sich von ihr Wasser geben und fängt ein Gespräch an über das alltägliche Wasser des Brunnens und das, was darüber hinaus jeden Durst löscht, Wasser aus Gottes Quelle des ewigen Lebens. Aus diesem Brunnen sprudelt alles gegen jede Art von Lebensdurst, so beschreibt die Bibel das Leben mit Gott. Und zwar reichlich, einfach so, für alle, die danach durstig sind.
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0: Musik zum Entspannen und Themen zum Nachdenken. Das ist das Rezept hier im RSA Hinhörkanal. Ich bin Daniel Heinze und freue mich, dass Sie eingeschaltet haben. Beten, das ist ja sowas wie das Gespräch mit dem lieben Gott. Da fehlen einem ja oft die Worte oder man weiß gar nicht genau, wie um alles in der Welt soll ich denn mit Gott ins Gespräch kommen. Der Experte in Sachen Gebet hier im RSA Hinhörkanal, das ist Pfarrer Gregor Gieler aus Leipzig. Und der gibt immer mal wieder Tipps zum richtigen Beten. Richtig natürlich in Anführungszeichen. Und jetzt hören wir mal, wie das ist mit dem Beten auf Reisen. Was beten also, wenn ich unterwegs bin, auf einer Dienstreise oder im Urlaub? Viele sitzen ja zum Beispiel im Flugzeug und sind total nervös und nicht wenige murmeln vor dem Start in die Luft einen Vater Unser.
1: Das Beten im Flugzeug ist, glaube ich, sehr weit verbreitet, genauso wie der Fakt, dass man danach Tomatensaft bestellt, ist, glaube ich, eher die Angst vorm Fliegen.
0: Beten unterwegs ist aber trotzdem was ganz anderes als Beten daheim, weiß Pfarrer Gieler.
1: Es ist eine Erfahrung vieler Menschen, dass mein gewohntes Gebetsleben, was ich zu Hause im gewohnten Rhythmus praktiziere, bei Reisen, seien sie dienstlich oder privat, durcheinander kommt. Dabei bietet Reisen ja eigentlich die Möglichkeit, nochmal was ganz anderes kennenzulernen.
0: Nämlich neue Menschen, neue Orte. Das kann dafür sorgen, dass sich auch mein Gebet verändert. Vielen Christen ist vor Antritt einer Fahrt ein Gebet wichtig, in dem sie Gott um eine gute Reise bitten. Der sogenannte Reisesegen.
1: Die Erinnerung, die Bitte daran, dass mein Unterwegssein mich nicht von Gott wegbringt, sondern dass ich in neuen Ländern, an neuen Orten einfach auch ihn wiederfinde, ihn entdecken lerne, vielleicht durch Neues beschenkt werde.
0: Dieser Reisesegen soll aber noch was anderes bei mir bewirken.
1: Er fordert mich auf, dass ich unvoreingenommen auf das Neue gehen soll. Da ist auch die biblische Lesung dazu ausgewählt. Nimm keine Vorratstasche mit, kein Wanderstab, kein zweites Hemd. Das ist nicht wirklich eine Reiseanleitung, sondern der Wunsch, wenn du dich zu Neuem aufmachst, was ja eine Reise darstellt, dann geh unvoreingenommen auf das Neue zu, lass dich davon inspirieren, sei offen für das, was Gott dir da zeigen will.
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Und jetzt wieder weise Worte jeder Sorte. Am Ende werden wir uns nicht an die Worte unserer Feinde erinnern, sondern an das Schweigen unserer Freunde. Martin Luther King. 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

0: ist der RSA-Hinhörkanal, euer Radio zum Auftanken. Ich bin Daniel Heinze, hallo. Wer sonntags in die Kirche geht, hört dort viele Stories aus der Bibel. Klar, Lesungen aus der Heiligen Schrift, die gehören fest zu den Gottesdiensten dazu. Da geht's dann oft um Jesus, Mose, Abraham, Jesaja, David und wie sie alle heißen. Für Kirchgänger vertraute Namen. Vertraute Männernamen. In meiner Kirche, der katholischen, lesen wir viel zu wenig von den Frauen, die in der Bibel auftauchen. Das sagt die Theologin Annette Janssen. Denn wann was gelesen wird, das ist in der katholischen Kirche klar geregelt. Also für 1,4 Milliarden Christinnen und Christen weltweit.
1: Es gibt über 60 Frauen mit einer nennenswerten Geschichte im Ersten Testament. Und von diesen über 60 Frauen kommen an den Sonntagen im Laufe von 3 Jahren, weil es 3 Lesejahre gibt, 2,5 vor. Das ist sehr, sehr wenig.
0: Erstes Testament, so nennt Annette den ersten großen Teil der Bibel, das Alte Testament. Gerade mal 2,5 Frauen von 60 also. Dabei gibt's so viele starke Frauen im Buch der Bücher. Eva, Maria, Miriam, Sarah, Judith, Ruth, Hannah und. Davon kriegt man nur sonntags im Gottesdienst viel zu selten was mit.
1: Und da sind Frauen Randfiguren. Und das hat Wirkung für das, was man für relevant hält und für das, was einem nahe liegt und was einem ferner liegt. Und wenn man immer nur gewohnt ist, dass die Männer hier die handelnden und wichtigsten Figuren sind, dann schlägt sich das nieder.
0: Und tauchen Frauen dann doch mal in der Leseordnung auf, sind ihre Geschichten mitunter arg verkürzt oder verstümmelt. Zum Beispiel die gute und weise Frau. Das ist eine Lehrgeschichte darüber, wie ein gutes Leben aussehen sollte. Dargestellt eben an einer guten Frau.
1: Da hat man alles rausgestrichen, was dieser Figur Tatkraft, Autorität, Geltung verleiht. Dass sie begütert ist, dass sie ihr Haus versorgt, nicht das Haus ihres Mannes. Dass sie auch für Gerechtigkeit sorgt, dass sie öffentlich redet, mit Hoheit auftritt und so. Das wird alles rausgestrichen. Und was übrig bleibt, sind nur die Verse, wie sie Stoff herstellt und webt und spinnt die ganze Nacht und sich halt um den Haushalt kümmert.
0: Woran liegt die Männerlastigkeit in der Bibelstellenauswahl? In der katholischen Kirche dürfen ja nur Männer Priester oder Bischöfe werden. Tja, und die haben auch beschlossen, welche Bibelstellen im Gottesdienst auftauchen. Da braucht's eine Reform, wünscht sich Annette.
1: Und zwar eine, die nicht nur eine Gruppe von 40 Kardinälen und Bischöfen und 150 Theologieprofessoren bildet, sondern eine diverse Kommission, wo Menschen mit unterschiedlichsten Glaubenserfahrungen und Bibelleseerfahrungen zusammenkommen und dann hoffentlich deutlich weniger kürzen würden.
0: Bis es soweit ist, einfach anfangen, selber mehr in der Bibel zu lesen, auch außerhalb der Gottesdienste und auch mal länger am Stück.
1: Denn wenn man immer nur diese sehr kleinen Versatzstücke liest, dann ist es ja kein Wunder, dass Menschen bibelmüde werden, weil es sich überhaupt nicht mehr erklärt, weil es schlecht verständlich ist. Und man bräuchte natürlich auch Leute, die in der Lage sind, das für heute auszulegen.
0: Dass es sich lohnt, die ignorierten Frauen der Bibel stärker ins Rampenlicht zu stellen, da ist sich Annette Janssen sicher.
1: Wenn man so ein umfangreiches Buch voller Schätze hat, wie die Bibel, dann lohnt es sich schon, sich nicht in alle Ewigkeit auf ein Drittel dieses Textes festzulegen. Da gäbe es einfach mehr zu entdecken.
0: Mehr von Annette Janssen und den ignorierten Frauen der Bibel in den katholischen Gottesdiensten hört ihr im Podcast mit Herz und Hals.

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1: Hallo, ich bin Daniel Heinzer. Ohne die Menschen in den Kirchen würde in unserer Gesellschaft was fehlen. Das hat der Münchner Kardinal Reinhard Marx neulich gesagt. Und er hat noch einen Gedanken angefügt, der bei mir hängen geblieben ist. Christinnen und Christen sollen nicht das Jammern der Welt verdoppeln, sondern vielmehr die Hoffnung des Glaubens in die Gesellschaft einbringen. Ich finde das top. Klar gibt es Sachen auf der Welt, die nicht passen, weil vieles nicht klappt, Menschen leiden, manches ungerecht verteilt ist, weil Krieg herrscht oder weil es Krankheiten gibt. Das muss ich alles klar benennen, es geht nicht ums Verschweigen. Doch umso wichtiger ist es, auch von der Hoffnung zu erzählen, die Christen haben. Darauf, dass es gerechter, friedlicher, besser werden kann, mit Nächstenliebe und im Vertrauen auf Gott. Also, nicht das Jammern verdoppeln, sondern lieber die Hoffnung vervielfachen.
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1: Heute: Wie köstlich ist deine Güte, Gott, dass Menschenkinder unter dem Schatten deiner Flügel Zuflucht haben.
0: Worum geht's?
1: Um Schutz bei Gott. Der wird hier dargestellt wie ein großer Vogel, der die Flügel über seine Kinder ausbreitet. Wie eine Henne über ihre Küken. Unter den Flügeln finden sie Wärme und Geborgenheit.
0: Wer und wo?
1: Der Psalm 36 ist eins von vielen Liedern in der biblischen Liedersammlung, die dem König David zugeschrieben werden. Er beginnt mit einer Klage über die Gottlosen, die Lügner, die böse sind und Schaden anrichten. Aber das wird Gott nicht durchgehen lassen. Und dann wird ein Lob Gottes daraus, dessen Güte und Wahrheit über den ganzen Himmel reicht, der Menschen und Tieren hilft. Mit dem Schutz unter seinen Flügeln also und mit reichlich Liebe, die wie die Sonne strahlt und wie eine Quelle voll Leben sprudelt. Am Ende steht die Bitte: Gott, bleib bei mir und bei denen, die dir folgen. Lass die Gottlosen nicht die Überhand gewinnen.
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1: Gott ist für dich da, sagt der Psalm. Mit allem, was du brauchst. Und im Notfall auch, indem du dich unter seinen Flügeln verkriechen kannst, wenn du Schutz brauchst. Wobei Vogelkinder ja nicht ihr Leben lang dort bleiben. Irgendwann werden sie Flügge, erkunden ihr eigenes Leben. Und das gilt auch für die Menschenkinder. Sie können ihre eigenen Wege gehen. Und das sollten bitte nicht die Wege von Bosheit und Lüge sein. Und sie können darauf vertrauen, dass Gott bei ihnen bleibt. Auch wenn sie das schützende Nest verlassen.
0: Und wo steht's?
1: Der Psalm 36 gehört zum Buch der Psalmen. Und das finden Sie, wenn Sie die Bibel in der Mitte aufschlagen. Viel Spaß beim Nachlesen.

Und jetzt wieder weise Worte jeder Sorte. Man muss das Unmögliche versuchen, um das Mögliche zu erreichen. Hermann Hesse. Der RSA Hinhörkanal.

0: Hallo, ihr hört den RSA-Hinhörkanal. Ich bin Friederike Ursprung. Einfach mal eine Portion Kraft für die Seele tanken, spüren, ich bin nicht allein. Das wünscht ihr euch bestimmt ab und zu oder wollt es anderen geben. Gedrückte Daumen können es sein, ein Glückskleeblatt, ein Ich wünsche dir Kraft und denk an dich. Christen nennen es Segen.
1: Segen ist einfach was Schönes, was bei einem ist und man einfach sich wohlig fühlt.
2: Glück. Also ich finde ich Segen, wenn ich Glück durch irgendwas erfahre.
3: Ich würde sagen auch so Zufriedenheit, also einfach so ein inneres Gefühl.
1: Was man einfach mitbekommt für das ganze Leben auch.
4: Gibt Ruhe und Zuversicht. Wir wissen, als die Kinder mit der Schule angefangen haben, haben wir Segen für beide bekommen. Das haben wir bewusst gemacht.
1: In der Kirche bekomme ich das sonst Segen.
0: Und nicht nur in der Kirche. Das Online-Magazin evangelisch.de hat eine Auswahl von Segenswünschen zusammengestellt. Für Alltag und Ferien, als bunte Grafiken zum Verschicken oder Ausdrucken, lebensnah und ein bisschen augenzwinkernd, um euch oder Freunden und Familie Mut zu machen. Zum Beispiel so.
5: Gott segne deine Fähigkeit zu lachen. Nicht zuletzt über dich selbst.
0: Manchmal ist Segen ganz konkret zu spüren.
6: Gesundheit, das empfinde ich als Segen, ja.
1: Ich finde, meine Familie ist mein Segen für mich.
7: Also die Familie, die Freunde, so das Umfeld.
8: Also ich denke, ein Segen ist es, wenn man einfach das Privileg hat, selber in Sicherheit zu wohnen und eben auch das für andere Menschen zu tun.
9: Ein Segen ist für mich, dass ich glücklich sein darf, dass meine Familie gesund ist.
0: Und ja, auch in Mühe und Anstrengung kann gerade der Gedanke Kraft geben, dass daraus was Segensreiches werden kann.
5: Gott segne die Schweißperlen auf deiner Stirn. Du hast sie dir verdient. Trage sie wie Juwelen.
0: Ein Segensspruch kann ermutigen, wenn er in Kopf und Seele weiterwirkt. Darin steckt die Gewissheit, Gott begleitet und stärkt mich.
10: Ich würde, glaube ich, sagen, Gunst von Gott oder vor Gott. Also Gott beschenkt uns mit Gutem.
9: Und ja, dass ich weiß, dass ich nicht alleine bin, sondern Gott bei mir ist. Das ist für mich ein Segen.
11: Alles Gute, was Gott schenkt, was uns am Leben erhält und uns mit Leben beschenkt, würde ich als Segen bezeichnen.
0: Seit biblischen Zeiten sprechen sich Menschen Segen zu. Ich wünsche dir Gottes Schutz und Begleitung. Das kann in der Kirche passieren, mit alten, traditionellen Formeln oder mit Segenswünschen für den Alltag von heute, in Wortwahl und Layout für Leute, denen Gebetbuch und kirchliche Sprache nicht so vertraut sind.
5: Gott segne deine Hände. Er schenke dir Gelegenheiten, sie mit Erde schmutzig zu machen.
0: So, dass was Gutes draus wachsen und werden kann.
12: Es ist zum Beispiel ein Segen, dass gerade die Sonne scheint und es nicht regnet oder so. Oder dass sie gerade neben mir sitzt und ich nicht alleine bin.
13: Das, was er sagt.
12: Und dass es viele gute Dinge in der Welt gibt, nicht nur schlechte.
14: Ach, für mich ein Segen ist. Ja, die Gesundheit wäre für mich ein Segen.
15: Ich schließe mich meiner Frau an.
14: Wenn die Bahnen und die Busse ordentlich fahren.
0: Ob in Bus oder Bahn oder im Auto auf eurer Urlaubsreise, auch so kann ein Segen klingen.
5: Gott segne dein Tempo. Komm gut voran, aber flieg nicht aus der Kurve.
0: Die Segenssammlung verlinke ich für euch auf rsa-sachsen.de/lichtblick. 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
1: Hallo, ich bin Friederike Ursprung. Zwei Schwestern kriegen Besuch. Eine ist ständig auf den Beinen, damit dem Gast nichts fehlt. Die andere setzt sich zu ihm, hört, was er zu sagen hat. Klar, dass die fleißige Hausfrau irgendwann genervt fragt, warum soll ich eigentlich alles allein machen? Der Gast erlebt das vielleicht so. Die eine hat Zeit für ihn, hört ihm interessiert zu, während die andere hektisch rumwirbelt und vor lauter Machen und Tun den Besucher gar nicht richtig wahrnimmt. So eine Geschichte erzählt die Bibel. Jesus ist zu Gast bei Martha, der eifrigen Hausfrau, und bei Maria, der andächtigen Zuhörerin. Als Martha sich beschwert, Jesus sagt doch meiner Schwester mal, sie soll helfen, da verteidigt Jesus Maria, die offen ist für seine Botschaft. Sie hätte die bessere Wahl getroffen. Ja, hat Martha einfach Pech, dass das Putzen, Kochen, Spülen nun mal an ihr hängen bleibt? Wenn ich auch an andere Geschichten der Bibel denke, dann meint Jesus wohl, zupacken, ganz praktisch für andere da sein, das ist wichtig und gut. Nur verlier darüber nicht aus den Augen, was vor allem zählt. Nimm dir Zeit für gute Botschaften. Bei uns zu Hause sitzt der Besuch gern mal mit am Küchentisch. Kochen und Reden klappt dann wunderbar zusammen. Und die Geschichte von Maria und Martha, die endet in meiner Kinderbibel so. Martha setzt sich mit an den Tisch und selbst beim Abwasch geht das Gespräch noch weiter. Da macht Jesus nämlich mit. Friederike Ursprung, Kirchenredaktion.
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0: Hallo und herzlich willkommen im RSA-Hinhörkanal. Das ist das Radio zum Auftanken. Ich bin Daniel Heinze. Beten, das ist für Christen ja quasi das wichtigste Handwerkszeug, um den eigenen Glauben zu leben und um mit Gott zu sprechen. Oft weiß man aber gar nicht so genau, wie man denn beten soll. Hier im RSA-Hinhörkanal kriegen Sie deswegen immer wieder Tipps vom Experten. Was beten in bestimmten Lebenssituationen? Pfarrer Gregor Giele aus Leipzig hilft. Was beten, wenn die ganze Familie am Tisch sitzt und der biegt sich vor Köstlichkeiten? Am Sonntagmittag zum Beispiel oder beim Abendbrot. Tischgebete können für solche gemeinsamen Mahlzeiten ein guter Rahmen sein. Gregor Giele.
1: Ganz einfach, weil das Tischgebet heißt, sich nochmal zu erinnern bei den leckeren und reichlichen Speisen auf unserem Tisch, dass wir das nicht nur uns selbst zu verdanken haben, sondern immer auch der Liebe, dem Segen Gottes. Da reicht es. Danke für diese leckeren Speisen und für die Kunstfertigkeit dessen, der sie zubereiten konnte.
0: Aber gerade auch in ernsteren Lebenslagen haben Menschen oft das Bedürfnis, sich an Gott zu wenden. Wenn zum Beispiel die Oma gestorben ist, dann ist das schwer für die Enkelkinder. Wie findet man denn die richtigen Worte für ein Gebet mit den Kindern?
1: Der Todesfall der Oma ist nicht nur für das Kind was Schlimmes, sondern, glaube ich, für alle. Für Kinder ist es zum Teil sogar leichter, dass wir sagen, wir sind ganz traurig, also von unseren Gefühlen redet, das auch im lieben Gott erzählt, aber auch von der Hoffnung. Und wir hoffen und bitten, dass die Oma jetzt bei dir ist oder im Himmel. Man benutze das Bild, was für das Kind am besten ist und am einfachsten zu verstehen.
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Und jetzt wieder weise Worte jeder Sorte. Fantasie ist wichtiger als Wissen, denn Wissen ist begrenzt. Albert Einstein, der RSA Hinhörkanal.

0: Hallo, ihr hört den RSA-Hinhörkanal. Ich bin Friederike Ursprung. Bald geht's los. Nach 6 Wochen Sommerferien fängt die Schule wieder an. Die ganz Kleinen feiern besonders groß Einschulung mit ihren Familien. Zuckertütenranzen und Schulrucksäcke werden gepackt und Lehrerinnen und Lehrer organisieren alles fürs neue Schuljahr. Viele Kirchen und Gemeinden bieten außerdem an, was Kinder und Erwachsene zum Schulstart außer Ordnern und Stiften noch brauchen. Quer durch Sachsen, von Altensalz bis Zittau, sind Kinder und Familien in den nächsten Wochen eingeladen zu Gottesdiensten, um mit Gottes Segen ins neue Schuljahr zu starten. Manchmal stehen auch die Lehrkräfte im Mittelpunkt und alle, die Kinder in Schulen, Kitas und Gemeinden begleiten, sagt Gabriele Mendt, Bildungsreferentin in der Sächsischen Landeskirche. Donnerstag predigt sie im zentralen Pädagogengottesdienst in der Dresdner Dreikönigskirche. Seit Jahren ist er eine Station zum Auftanken, bevor das Schuljahr beginnt.
1: Das ist wie so eine Schwelle, über die wir drüber weg müssen. Wir kommen aus einem schönen Sommer, die meisten zumindest, und müssen in ein Jahr von Pflichten, von Sorgen, von Nöten hineingehen, wo wir einen Segen brauchen und wo wir ernst genommen werden in unserer speziellen Situation.
0: Schon oft hat sie bei solchen Gottesdiensten auf den Altar der Dreikönigskirche geschaut. Der zeigt das biblische Gleichnis von den klugen und törichten Jungfrauen. Auf dem Weg zu einem Hochzeitsfest sollten sie mit ihren Öllampen leuchten. Das Öl ging zur Neige, 5 hatten noch eine Reserve dabei, die anderen nicht. Zu dieser Geschichte predigt Gabriele Mendt, denn sie findet, dass sich manches gut auf den heutigen Alltag von Bildung und Lernen übertragen lässt. Mit kompliziert zusammengesetzten Klassen, Personalmangel, Schulhofstreit und.
1: Was erschöpft uns? Was gibt uns Kraft? Wo sind die Menschen, die wir verlieren oder die wir aus dem Blick verlieren? Gerade bei den Kindern und Jugendlichen, die vielleicht nicht genug haben, aus ganz unterschiedlichen Gründen. Wie gehen wir damit um? Wo kommt die Kraft her? Wo kommen die klugen Entscheidungen her, um niemanden zurückzulassen?
0: Viel Neues prasselt auf Kinder und Familien ein. Und auch auf die Jugendlichen, für die das Lernen bald in der Ausbildung weitergeht. Für die Azubis plant die evangelische Kirche die Aktion Herzen hoch für dich. Die Azubis, ihre Familien oder auch die Ausbildungsbetriebe schreiben ihre Wünsche für den neuen Lebensabschnitt auf. Diese Wünsche starten dann am 1. September auf Herzen aus Schaum in den Himmel. Felix Kirschbacher organisiert die Aktion. Einige Wünsche hat er schon bekommen.
2: Ganz oft spielt Gesundheit eine Rolle, wenn Eltern oder Großeltern für ihre Kinder ein Herz quasi bestellen. Wenn Auszubildende selbst sich melden, ist das Thema gute Noten vorne dabei, einen guten Abschluss der Ausbildung, nette Kolleginnen und Kollegen.
0: Wenn die Herzen in Frankfurt aufsteigen, verbunden mit persönlichen Segenswünschen, sind Kameras dabei. Und per WhatsApp kriegt ihr ein kurzes Video von eurem Herzen mit eurem Wunsch. Alle Infos zur Herzenhochaktion und zu Gottesdiensten am Schuljahrsbeginn findet ihr verlinkt auf rsa-sachsen.de/lichtblick. 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
1: Ich bin Daniel Heinze, hallo. Also da bin ich ja totaler Laie. Dieses Wort Laie, das benutzen einige, wenn sie sagen wollen, in diesem Bereich bin ich kein Experte. Ja, vielleicht auch nicht ganz ahnungslos, aber jedenfalls ohne Diplom, Zertifikat oder irgendeine weitere Sicherheit. Auch in der Kirche taucht dieses Wort Laie auf. Da unterscheidet man zwischen Geistlichen und Laien, also zwischen denen, die geweiht sind, etwa zum Priester oder Bischof oder Papst, und denen, die das eben nicht sind, also den allermeisten anderen. Das sind die Laien. Und ja, leider schwingt da bei vielen etwas leicht Abwertendes in diesem Begriff mit. Das stimmt aber gar nicht. Weiß ich erstmal, woher das Wort kommt, dann kann ich mit stolz geschwellter Brust Laie sein. Das kommt nämlich vom griechischen Wort Laos und das heißt Volk, zum Volk gehörig. In der Kirche bedeutet es also zum Volk Gottes gehörig. Genauso wichtig und von Gott geliebt wie alle anderen und auch genauso mündig wie ein Priester. Also nix mit Schimpfwort oder Abwertung. Laien gehören selbstverständlich dazu. Und das ist gut und richtig so.
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1: Heute das Hohelied der Liebe.
0: Worum geht's?
1: Um die Liebe als allerwichtigste Voraussetzung für das Leben als Christen. Denn ohne Liebe wären alle Weisheit, alle noch so tollen Fähigkeiten und noch so engagierter Einsatz für andere nicht viel wert. Gemeint ist eine Liebe, die geduldig und selbstlos ist, die nichts zum eigenen Vorteil will und alles aushält. Liebe, die nie endet.
0: Wer und wo?
1: Wahrscheinlich im Jahr 54 nach Christus schrieb der Apostel Paulus einen langen Brief an die christliche Gemeinde im griechischen Korinth. Damals gab es Streit, Rechthabereien um den richtigen Glauben und wer zu sagen hatte, wo es lang ging. Paulus schreibt, wie es seiner Meinung nach unter Christen zugehen sollte und spart nicht an Ermahnungen, die auf einen fairen, liebevollen Umgang miteinander rauslaufen. Auch bei Meinungsverschiedenheiten zwischen unterschiedlichen Menschen mit unterschiedlichen Begabungen und unterschiedlichen Ansichten.
0: Warum die Bibelstelle wichtig ist.
1: Glaube, Hoffnung und vor allem Liebe sind nach Paulus' Überzeugung das Bleibende, das alles überdauert und zusammenhält, was sonst im Leben Stückwerk bleibt. Der Text ist beliebt, zum Beispiel für Hochzeitspredigten. Und das sicher in dem Bewusstsein, dass es hier nicht nur um eine romantische rosa Wölkchenliebe geht, sondern um Liebe für Fortgeschrittene, die durchs ganze Leben trägt. In guten und in schlechten Zeiten.
0: Und wo steht's?
1: Im ersten Brief an die Korinther, Kapitel 13. Viel Spaß beim Nachlesen.

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Das Leben meistert man lächelnd oder gar nicht. Chinesisches Sprichwort. 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

0: 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Ich bin Daniel Heinze, hallo. Wer sonntags in die Kirche geht, hört dort viele Stories aus der Bibel. Klar, Lesungen aus der Heiligen Schrift, die gehören fest zu den Gottesdiensten dazu. Da geht's dann oft um Jesus, Mose, Abraham, Jesaja, David und wie sie alle heißen. Für Kirchgänger vertraute Namen. Vertraute Männernamen. In meiner Kirche, der katholischen, lesen wir viel zu wenig von den Frauen, die in der Bibel auftauchen. Das sagt die Theologin Annette Janssen. Denn wann was gelesen wird, das ist in der katholischen Kirche klar geregelt. Also für 1,4 Milliarden Christinnen und Christen weltweit.
1: Es gibt über 60 Frauen mit einer nennenswerten Geschichte im Ersten Testament. Und von diesen über 60 Frauen kommen an den Sonntagen im Laufe von 3 Jahren, weil es 3 Lesejahre gibt, 2,5 vor. Das ist sehr, sehr wenig.
0: Erstes Testament, so nennt Annette den ersten großen Teil der Bibel, das Alte Testament. Gerade mal 2,5 Frauen von 60 also. Dabei gibt's so viele starke Frauen im Buch der Bücher. Eva, Maria, Miriam, Sarah, Judith, Ruth, Hannah und. Davon kriegt man nur sonntags im Gottesdienst viel zu selten was mit.
1: Und da sind Frauen Randfiguren. Und das hat Wirkung für das, was man für relevant hält und für das, was einem nahe liegt und was einem ferner liegt. Und wenn man immer nur gewohnt ist, dass die Männer hier die handelnden und wichtigsten Figuren sind, dann schlägt sich das nieder.
0: Und tauchen Frauen dann doch mal in der Leseordnung auf, sind ihre Geschichten mitunter arg verkürzt oder verstümmelt. Zum Beispiel die gute und weise Frau. Das ist eine Lehrgeschichte darüber, wie ein gutes Leben aussehen sollte. Dargestellt eben an einer guten Frau.
1: Da hat man alles rausgestrichen, was dieser Figur Tatkraft, Autorität, Geltung verleiht. Dass sie begütert ist, dass sie ihr Haus versorgt, nicht das Haus ihres Mannes. Dass sie auch für Gerechtigkeit sorgt, dass sie öffentlich redet, mit Hoheit auftritt und so. Das wird alles rausgestrichen. Und was übrig bleibt, sind nur die Verse, wie sie Stoff herstellt und webt und spinnt die ganze Nacht und sich halt um den Haushalt kümmert.
0: Woran liegt die Männerlastigkeit in der Bibelstellenauswahl? In der katholischen Kirche dürfen ja nur Männer Priester oder Bischöfe werden. Tja, und die haben auch beschlossen, welche Bibelstellen im Gottesdienst auftauchen. Da braucht's eine Reform, wünscht sich Annette.
1: Und zwar eine, die nicht nur eine Gruppe von 40 Kardinälen und Bischöfen und 150 Theologieprofessoren bildet, sondern eine diverse Kommission, wo Menschen mit unterschiedlichsten Glaubenserfahrungen und Bibelleseerfahrungen zusammenkommen und dann hoffentlich deutlich weniger kürzen würden.
0: Bis es soweit ist, einfach anfangen, selber mehr in der Bibel zu lesen, auch außerhalb der Gottesdienste und auch mal länger am Stück.
1: Denn wenn man immer nur diese sehr kleinen Versatzstücke liest, dann ist es ja kein Wunder, dass Menschen bibelmüde werden, weil es sich überhaupt nicht mehr erklärt, weil es schlecht verständlich ist. Und man bräuchte natürlich auch Leute, die in der Lage sind, das für heute auszulegen.
0: Dass es sich lohnt, die ignorierten Frauen der Bibel stärker ins Rampenlicht zu stellen, da ist sich Annette Janssen sicher.
1: Wenn man so ein umfangreiches Buch voller Schätze hat, wie die Bibel, dann lohnt es sich schon, sich nicht in alle Ewigkeit auf ein Drittel dieses Textes festzulegen. Da gäbe es einfach mehr zu entdecken.
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1: Hallo, ich bin Friederike Ursprung. Wenn ihr im Urlaub wandert, kann ein Stock hilfreich sein. Ob's nun das Erbstück vom Opa ist, der Carbonfaser-Trekkingstock oder der Lieblingsast, den euer Kind aufgesammelt hat. Ein Wanderstock gibt Sicherheit auf unebenem Boden, Halt und Stütze. Notfalls könnt ihr auch irgendwelche Tiere damit verscheuchen oder die weggewehte Mütze aus dem Gebüsch angeln. Schon vor Jahrtausenden wussten Menschen, den einfachen Stab vielfältig zu verwenden. Sie waren ja oft zu Fuß unterwegs, meist in unwegsamem Gelände. Nehmt nichts mit als euren Wanderstab, sagte Jesus zu seinen Jüngern, als er sie losschickte, damit sie predigten und heilten, so wie er. Ein Stab konnte Macht ausdrücken, zum Beispiel als Mose und sein Bruder Aaron den Magiern des ägyptischen Pharaos klarmachten, welche Macht Gott hatte. Aaron warf seinen Stab auf den Boden und er wurde zu einer Schlange. Das konnten die Magier auch, aber Aarons Schlange fraß die anderen einfach auf. Später fordert Gott Mose auf, seinen Stab übers Rote Meer zu strecken. Es teilt sich und macht den Weg frei, dass das Volk durchziehen kann. Oder er schlägt gegen einen Felsen in der Wüste und frisches Wasser sprudelt. Dein Stecken und Stab trösten mich, so sagt es ein berühmter Psalm über Gott, der wie ein guter Hirte ist. Der Stab eines Hirten war am Ende gebogen, um ausgebüxte Schafe zurückzuholen. Noch heute findet sich diese Form im Bischofsstab wieder. Gott, der Hirte, kann mich von Irrwegen zurückholen. Und das gibt mir Halt wie ein Stab, auf den ich mich stütze.
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0: Herzlich willkommen im RSA Hinhörkanal. Hier ist das Radio zum Auftanken. Beten, das ist das direkte Gespräch mit dem lieben Gott. Das sagt sich so leicht. Vielen fällt dieses Reden mit Gott total schwer und sie wissen nicht genau, wie das geht, beten. Bei uns im RSA Hinhörkanal hören Sie deshalb immer mal wieder Tipps von einem echten Experten, nämlich vom Pfarrer Gregor Giele aus Leipzig. Heute dreht sich's ums Beten, wenn's mal so richtig gekracht hat. Fangen wir mal mit dem ganzen Ärger an. Was beten, wenn dicke Luft herrscht? Wenn sich die Kinder mit den Eltern gestritten haben oder aber Freunde untereinander? Oder wenn ich mich mal so richtig mit meiner Frau gezofft habe?
1: Ich habe mich noch nie mit meiner Frau gekracht, weil ich keine habe als katholischer Priester. Aber wenn ich Streit habe mit Menschen, dann bin ich immer sehr aufgeregt und aufgewühlt. Das sage ich auch dem lieben Gott. Und ich habe mir angewöhnt, eine Bitte zuallererst zu formulieren. Und jetzt, lieber Gott, zeig mir, wo zunächst mal mein Fehler ist. Danach bin ich bereit, auf den Fehler meines Gegenübers zu schauen.
0: Bei der Gelegenheit stellt Pfarrer Giele eines klar. Auch Priester streiten sich. Und das bisweilen sogar ziemlich gerne.
1: Manchmal untereinander, manchmal mit Leuten. Ja, ganz normal und lustvoll.
0: Eine andere Situation im Leben, die Arbeitslosigkeit. Das Gefühl, nicht mehr gebraucht zu werden, die Gefahr, in ein Loch zu fallen. Auch hier suchen Menschen Kraft und Halt bei Gott durchs Gebet.
1: Glücklich ist, wer in dem Fall der Arbeitslosigkeit sich an Gott wenden kann, weil das ja ein Einbruch ist. Es existieren Existenzängste, die da aufkommen. Finde ich nochmal was? Unsicherheit. Und wir haben natürlich in unserer modernen Welt unheimlich viel auch an unserem Selbstbewusstsein und Selbstwertgefühl, an Arbeit und an Beschäftigtsein gehängt. Und da muss man ganz vorsichtig formulieren, kann Gebet eine Hilfe sein, auch nochmal die Gewichte, was im eigenen Leben wirklich zählt und wichtig ist, neu ins Bewusstsein zu rufen, ohne den Fakt, arbeitslos geworden zu sein, damit kleinreden zu wollen. Aber es kann ja auch mal eine kritische Betrachtung sein, was ist Arbeit eigentlich für mich, hat es den richtigen Platz. Aber selbstverständlich gehört auch die dringende Bitte an Gott, die Existenz zu sichern und sichern zu helfen.
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Nichts wird langsamer vergessen als eine Beleidigung. Und nichts eher als eine Wohltat. 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

0: 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Ich bin Friederike Ursprung. Bald geht's los. Nach 6 Wochen Sommerferien fängt die Schule wieder an. Die ganz Kleinen feiern besonders groß Einschulung mit ihren Familien. Zuckertütenranzen und Schulrucksäcke werden gepackt und Lehrerinnen und Lehrer organisieren alles fürs neue Schuljahr. Viele Kirchen und Gemeinden bieten außerdem an, was Kinder und Erwachsene zum Schulstart außer Ordnern und Stiften noch brauchen. Quer durch Sachsen, von Altensalz bis Zittau, sind Kinder und Familien in den nächsten Wochen eingeladen zu Gottesdiensten, um mit Gottes Segen ins neue Schuljahr zu starten. Manchmal stehen auch die Lehrkräfte im Mittelpunkt und alle, die Kinder in Schulen, Kitas und Gemeinden begleiten, sagt Gabriele Ment, Bildungsreferentin in der Sächsischen Landeskirche. Donnerstag predigt sie im zentralen Pädagogengottesdienst in der Dresdner Dreikönigskirche. Seit Jahren ist er eine Station zum Auftanken, bevor das Schuljahr beginnt.
1: Das ist wie so eine Schwelle, über die wir drüber weg müssen. Wir kommen aus einem schönen Sommer, die meisten zumindest, und müssen in ein Jahr von Pflichten, von Sorgen, von Nöten hineingehen, wo wir einen Segen brauchen und wo wir ernst genommen werden in unserer speziellen Situation.
0: Schon oft hat sie bei solchen Gottesdiensten auf den Altar der Dreikönigskirche geschaut. Der zeigt das biblische Gleichnis von den klugen und törichten Jungfrauen. Auf dem Weg zu einem Hochzeitsfest sollten sie mit ihren Öllampen leuchten. Das Öl ging zur Neige, 5 hatten noch eine Reserve dabei, die anderen nicht. Zu dieser Geschichte predigt Gabriele Ment, denn sie findet, dass sich manches gut auf den heutigen Alltag von Bildung und Lernen übertragen lässt. Mit kompliziert zusammengesetzten Klassen, Personalmangel, Schulhofstreit und.
1: Was erschöpft uns? Was gibt uns Kraft? Wo sind die Menschen, die wir verlieren oder die wir aus dem Blick verlieren? Gerade bei den Kindern und Jugendlichen, die vielleicht nicht genug haben, aus ganz unterschiedlichen Gründen. Wie gehen wir damit um? Wo kommt die Kraft her? Wo kommen die klugen Entscheidungen her, um niemanden zurückzulassen?
0: Viel Neues prasselt auf Kinder und Familien ein. Und auch auf die Jugendlichen, für die das Lernen bald in der Ausbildung weitergeht. Für die Azubis plant die evangelische Kirche die Aktion Herzen hoch für dich. Die Azubis, ihre Familien oder auch die Ausbildungsbetriebe schreiben ihre Wünsche für den neuen Lebensabschnitt auf. Diese Wünsche starten dann am 1. September auf Herzen aus Schaum in den Himmel. Felix Kirschbacher organisiert die Aktion. Einige Wünsche hat er schon bekommen.
2: Ganz oft spielt Gesundheit eine Rolle, wenn Eltern oder Großeltern für ihre Kinder ein Herz quasi bestellen. Wenn Auszubildende selbst sich melden, ist das Thema gute Noten vorne dabei, einen guten Abschluss der Ausbildung, nette Kolleginnen und Kollegen.
0: Wenn die Herzen in Frankfurt aufsteigen, verbunden mit persönlichen Segenswünschen, sind Kameras dabei. Und per WhatsApp kriegt ihr ein kurzes Video von eurem Herzen mit eurem Wunsch. Alle Infos zur Herzenhochaktion und zu Gottesdiensten am Schuljahrsbeginn findet ihr verlinkt auf rsa-sachsen.de/lichtblick. 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
1: Hallo, ich bin Daniel Heinzer. Nee, mach mal noch ein Foto. Och nö, hier sehen jetzt meine Haare blöd aus. Komm, noch eins. Ah, das ist es auch noch nicht. Ich hab grad komisch geschaut. Manchmal wird ja aus einem schnellen Erinnerungsfoto oder einem Selfie eine ganze Fotosession. Ist ja auch kein Ding mehr. Auf unseren Handys ist ja jede Menge Speicherplatz. Da kann ich so oft knipsen, bis ich das perfekte Bild habe. Und wenn ich schon beim Foto machen weiß, dass das Bild mal im WhatsApp-Status oder in irgendeinem anderen Social-Media-Feed landet, dann will ich ja auch, dass ich darauf gut aussehe oder dass ich die herrliche Landschaft möglichst toll abbilde. Nur zeigen diese Fotos dann eigentlich noch was Echtes, Spontanes? Fangen die vierten, fünften Versuche eines Selfies in einem schönen Moment wirklich den schönen Moment ein? Oder eher sowas wie eine Idealversion, eine Instagram-Inszenierung davon? Neulich habe ich ein paar Fotos wiedergefunden, die mein damals vierjähriges Patenkind mit seiner Kinderkamera gemacht hat. Da waren irgendwelche Tischbeine drauf oder der Schwanz einer Katze, die hinter die Gardine huscht oder eine Holzwand. Ich habe später erfahren, das war die Kirchenbank, dem Kind war es im Gottesdienst einfach langweilig. Oder ein Foto von der Spielzeugeisenbahn aus Holz. Aus Erwachsenenperspektive könnte man sagen, diese Bilder sind alle verwackelt, verschwommen und ganz schön chaotisch. Aber ich finde die Bilder großartig. Sie sind herrlich wild und sie zeigen was Echtes, weil sie eben mehr oder weniger ungeplant und unperfekt entstanden sind. Vielleicht ja gar nicht so schlecht, das im Hinterkopf zu haben jetzt im Urlaub. Nix gegen 3-4 Fotoversuche, wenn's drauf ankommt. Nur manchmal fängt gerade der hoffnungslos schiefe Schnappschuss den schönen Ferienmoment am besten ein.
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1: Heute schafft Recht und Gerechtigkeit.
0: Worum geht's?
1: Das ist eine konkrete Aufgabe an die Mächtigen. Heute steht so etwas in Wahlprogrammen und Petitionen. In der Bibel war es Gottes Botschaft an einen König.
0: Wer und wo?
1: Ums Jahr 600 vor Christus herum machte der Prophet Jeremia in Gottes Auftrag immer wieder den Mächtigen klar, wie ihr lebt und handelt, das ist nicht das, was Gott will. Ihr dient fremden Götzen und ihr missbraucht eure Macht. Es geht ungerecht zu im Land. Schafft Recht und Gerechtigkeit. Setzt euch für die ein, die unterdrückt werden. Bedrängt nicht die Fremden, die Waisen und Witwen. Tut niemandem Gewalt an und vergießt kein unschuldiges Blut. Wenn ihr euch danach richtet, dann werden Könige und Land groß und mächtig. Wenn nicht, endet hier alles in Trümmern.
0: Warum die Bibelstelle wichtig ist.
1: Offenbar war es nötig, dass der Prophet die Könige an ihre Aufgabe erinnerte, dass sie sich für die Menschen im Land einsetzen sollten, nicht für ihre eigenen Machtinteressen. Doch niemand wollte auf Jeremia hören, was schließlich zur Katastrophe führte. Das ist über 2500 Jahre her und doch eine Botschaft für alle Zeiten.
0: Und wo steht's?
1: Im Buch des Propheten Jeremia am Anfang des 22. Kapitels. Viel Spaß beim Nachlesen.

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Zwei Dinge sind unendlich. Das Universum und die menschliche Dummheit. Aber beim Universum bin ich mir noch nicht ganz sicher. Albert Einstein. 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

0: 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Ich bin Daniel Heinze, hallo. Wer sonntags in die Kirche geht, hört dort viele Stories aus der Bibel. Klar, Lesungen aus der Heiligen Schrift, die gehören fest zu den Gottesdiensten dazu. Da geht's dann oft um Jesus, Mose, Abraham, Jesaja, David und wie sie alle heißen. Für Kirchgänger vertraute Namen. Vertraute Männernamen. In meiner Kirche, der katholischen, lesen wir viel zu wenig von den Frauen, die in der Bibel auftauchen. Das sagt die Theologin Annette Janssen. Denn wann was gelesen wird, das ist in der katholischen Kirche klar geregelt. Also für 1,4 Milliarden Christinnen und Christen weltweit.
1: Es gibt über 60 Frauen mit einer nennenswerten Geschichte im Ersten Testament. Und von diesen über 60 Frauen kommen an den Sonntagen im Laufe von 3 Jahren, weil es 3 Lesejahre gibt, 2,5 vor. Das ist sehr, sehr wenig.
0: Erstes Testament, so nennt Annette den ersten großen Teil der Bibel, das Alte Testament. Gerade mal 2,5 Frauen von 60 also. Dabei gibt's so viele starke Frauen im Buch der Bücher. Eva, Maria, Miriam, Sarah, Judith, Ruth, Hannah und. Davon kriegt man nur sonntags im Gottesdienst viel zu selten was mit.
1: Und da sind Frauen Randfiguren. Und das hat Wirkung für das, was man für relevant hält und für das, was einem nahe liegt und was einem ferner liegt. Und wenn man immer nur gewohnt ist, dass die Männer hier die handelnden und wichtigsten Figuren sind, dann schlägt sich das nieder.
0: Und tauchen Frauen dann doch mal in der Leseordnung auf, sind ihre Geschichten mitunter arg verkürzt oder verstümmelt. Zum Beispiel die gute und weise Frau. Das ist eine Lehrgeschichte darüber, wie ein gutes Leben aussehen sollte. Dargestellt eben an einer guten Frau.
1: Da hat man alles rausgestrichen, was dieser Figur Tatkraft, Autorität, Geltung verleiht. Dass sie begütert ist, dass sie ihr Haus versorgt, nicht das Haus ihres Mannes. Dass sie auch für Gerechtigkeit sorgt, dass sie öffentlich redet, mit Hoheit auftritt und so. Das wird alles rausgestrichen. Und was übrig bleibt, sind nur die Verse, wie sie Stoff herstellt und webt und spinnt die ganze Nacht und sich halt um den Haushalt kümmert.
0: Woran liegt die Männerlastigkeit in der Bibelstellenauswahl? In der katholischen Kirche dürfen ja nur Männer Priester oder Bischöfe werden. Tja, und die haben auch beschlossen, welche Bibelstellen im Gottesdienst auftauchen. Da braucht's eine Reform, wünscht sich Annette.
1: Und zwar eine, die nicht nur eine Gruppe von 40 Kardinälen und Bischöfen und 150 Theologieprofessoren bildet, sondern eine diverse Kommission, wo Menschen mit unterschiedlichsten Glaubenserfahrungen und Bibelleseerfahrungen zusammenkommen und dann hoffentlich deutlich weniger kürzen würden.
0: Bis es soweit ist, einfach anfangen, selber mehr in der Bibel zu lesen, auch außerhalb der Gottesdienste und auch mal länger am Stück.
1: Denn wenn man immer nur diese sehr kleinen Versatzstücke liest, dann ist es ja kein Wunder, dass Menschen bibelmüde werden, weil es sich überhaupt nicht mehr erklärt, weil es schlecht verständlich, dann ist es ja kein Wunder, dass Menschen bibelmüde werden, weil es sich überhaupt

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1: Hallo, ich bin Friederike Ursprung. Viele tausend Kilometer legen sächsische Familien jetzt zurück. In Flugzeugen, Zügen, mit dem Fahrrad oder in vollgepackten Autos auf vollen Autobahnen. Sie wollen sicher hin und zurückkommen und eine schöne Zeit mit besonderen Eindrücken und Erlebnissen verbringen. Schönen Urlaub, gute Reise, kommen gesund und erholt wieder. Das wünschen Freunde und Kollegen. Wenn Christen anderen gute Wünsche sagen, dann wünschen sie sich oft gegenseitig Gottes Segen, bitten Gott also füreinander um Schutz und Zuneigung. Mit Bibelworten im Gottesdienst zum Beispiel und auch im Alltag oder auf Reisen. Mittelalterliche Mönche aus Irland sollen oft solche Segenssprüche gesagt haben, auch dann, wenn sie auf ihre langen, abenteuerlichen, oft gefährlichen Missionsreisen starteten. Ob irische Reisesegen tatsächlich so alt sind, weiß niemand genau. Beliebt sind die Sprüche bis heute, die den Wunsch nach Gottes Begleitung auf der Urlaubs- und Lebensreise wunderbar anschaulich machen. Zum Beispiel so.
2: Möge die Straße dir entgegeneilen. Möge der Wind immer in deinem Rücken sein. Möge die Sonne warm auf dein Gesicht scheinen und der Regen sanft auf deine Felder fallen. Und bis wir uns wiedersehen, halte Gott dich im Frieden seiner Hand.
1: Auch unterwegs könnt ihr immer wieder Segen tanken. In einer Autobahnkirche zum Beispiel. Oder in Kirchen am Urlaubsort. Also gesegneten Urlaub.
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0: 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Beten, das ist für Christen der direkte Draht zum lieben Gott. Oft wissen wir aber gar nicht so genau, wie wir denn beten sollen. Hier im RSA-Hinhörkanal kriegen Sie immer wieder Tipps von einem echten Auskenner in Sachen Gebete, vom katholischen Pfarrer Gregor Giele aus Leipzig. Jetzt geht's ums Beten mit dem eigenen Partner und dem Kind. Was beten, wenn sich zwei gefunden haben und die Entscheidung ist gefallen? Jawohl, wir heiraten. Wir bleiben zusammen, bis dass der Tod uns scheidet. Da ist es richtig und sinnvoll, Gott um seinen Segen für die Ehe zu bitten.
1: Ich glaube, die werden vor Gott treten, weil jedem wird ja klar, wenn man mit 25, mit 30 heiratet und dann, bis dass der Tod uns scheidet, verspricht, dass das etwas ist auf eine Zukunft, die wir überhaupt nicht steuern können. Vor allem auch eine Beziehung, die man ja nicht machen kann wie irgendetwas, was in meiner Hand ist, was ich fertigen kann. Ich glaube, die haben eine Ahnung, dass es ein Wagnis ist, in die Zukunft zu gehen. Von daher werden die sicherlich bitten, dass Gott bei ihnen ist, sie lenkt, sie segnet, sie steuert und ihre Beziehung zusätzlich zu ihrer Liebe selbst noch festigt.
0: Gott sollte aber nicht nur am Anfang einer Ehe eine Rolle spielen, sondern immer. Zum Beispiel, wenn der Nachwuchs endlich da ist und die Partner ein Kind bekommen haben.
1: Ich glaube, das ist die einfachste Variante. Das ist der Fall, wo man nur noch jubeln kann, nur noch loben und danken. Dem muss man keinen Tipp geben. Das kommt aus dem Herzen, das geht von alleine.
0: Sind die Kinder dann erstmal da, dürfen auch sie per Gebet in Kontakt mit Gott treten. Da können sich die Eltern auf die Kinder total verlassen, denn beten fällt den Jüngsten meistens viel leichter als uns Großen.
1: Da ist es ganz wichtig, dass man eigentlich nur kurz eröffnet, sagt, wir wollen dem lieben Gott erzählen, was an diesem Tag gewesen ist. Fangen wir doch einfach an mit dem, was schön ist, und dann das Kind erzählen lassen. Erzählen aus dem eigenen Leben ist die beste Schule für das Gespräch mit Gott.
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Die Lebensspanne ist dieselbe, egal ob man sie lachend oder weinend verbringt. Japanische Weisheit. 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

0: Hallo, ihr hört den RSA-Hinhörkanal. Ich bin Friederike Ursprung. Einfach mal eine Portion Kraft für die Seele tanken, spüren, ich bin nicht allein. Das wünscht ihr euch bestimmt ab und zu oder wollt es anderen geben. Gedrückte Daumen können es sein, ein Glückskleeblatt, ein Ich wünsche dir Kraft und denk an dich. Christen nennen es Segen.
1: Segen ist einfach was Schönes, was bei einem ist und man einfach sich wohlig fühlt.
2: Glück. Also ich finde ich Segen, wenn ich Glück durch irgendwas erfahre.
3: Ich würde sagen auch so Zufriedenheit, also einfach so ein inneres Gefühl.
1: Was man einfach mitbekommt für das ganze Leben auch.
4: Gibt Ruhe und Zuversicht. Wir wissen, als die Kinder mit der Schule angefangen haben, haben wir Segen für beide bekommen. Das haben wir bewusst gemacht.
1: In der Kirche bekomme ich das sonst Segen.
0: Und nicht nur in der Kirche. Das Online-Magazin evangelisch.de hat eine Auswahl von Segenswünschen zusammengestellt. Für Alltag und Ferien, als bunte Grafiken zum Verschicken oder Ausdrucken, lebensnah und ein bisschen augenzwinkernd, um euch oder Freunden und Familie Mut zu machen. Zum Beispiel so.
5: Gott segne deine Fähigkeit zu lachen. Nicht zuletzt über dich selbst.
0: Manchmal ist Segen ganz konkret zu spüren.
6: Gesundheit, das empfinde ich als Segen, ja.
1: Ich finde, meine Familie ist mein Segen für mich.
7: Also die Familie, die Freunde, so das Umfeld.
8: Also ich denke, ein Segen ist es, wenn man einfach das Privileg hat, selber in Sicherheit zu wohnen und eben auch das für andere Menschen zu tun.
9: Ein Segen ist für mich, dass ich glücklich sein darf, dass meine Familie gesund ist.
0: Und ja, auch in Mühe und Anstrengung kann gerade der Gedanke Kraft geben, dass daraus was Segensreiches werden kann.
5: Gott segne die Schweißperlen auf deiner Stirn. Du hast sie dir verdient. Trage sie wie Juwelen.
0: Ein Segensspruch kann ermutigen, wenn er in Kopf und Seele weiterwirkt. Darin steckt die Gewissheit, Gott begleitet und stärkt mich.
10: Ich würde, glaube ich, sagen, Gunst von Gott oder vor Gott. Also Gott beschenkt uns mit Gutem.
9: Und ja, dass ich weiß, dass ich nicht alleine bin, sondern Gott bei mir ist, das ist für mich ein Segen.
11: Alles Gute, was Gott schenkt, was uns am Leben erhält und uns mit Leben beschenkt, würde ich als Segen bezeichnen.
0: Seit biblischen Zeiten sprechen sich Menschen Segen zu. Ich wünsche dir Gottes Schutz und Begleitung. Das kann in der Kirche passieren, mit alten, traditionellen Formeln oder mit Segenswünschen für den Alltag von heute, in Wortwahl und Layout für Leute, denen Gebetbuch und kirchliche Sprache nicht so vertraut sind.
5: Gott segne deine Hände. Er schenke dir Gelegenheiten, sie mit Erde schmutzig zu machen.
0: So, dass was Gutes draus wachsen und werden kann.
12: Es ist zum Beispiel ein Segen, dass gerade die Sonne scheint und es nicht regnet oder so. Oder dass sie gerade neben mir sitzt und ich nicht alleine bin.
13: Das, was er sagt.
12: Und dass es viele gute Dinge in der Welt gibt, nicht nur schlechte.
14: Ach, für mich ein Segen ist. Ja, die Gesundheit wäre für mich ein Segen.
15: Ich schließe mich meiner Frau an.
14: Wenn die Bahnen und die Busse ordentlich fahren.
0: Ob in Bus oder Bahn oder im Auto auf eurer Urlaubsreise, auch so kann ein Segen klingen.
5: Gott segne dein Tempo. Komm gut voran, aber flieg nicht aus der Kurve.
0: Die Segenssammlung verlinke ich für euch auf rsa-sachsen.de/lichtblick. 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
1: Hallo, ich bin Daniel Heinze. Ich bin mal wieder über ein Wort gestolpert, das etwas altmodisch klingt, aber voll schön ist. Nämlich über das Wort erquicken. Jesus verspricht in der Bibel, kommt her zu mir, die ihr mühselig und beladen seid. Ich will euch erquicken. Er will bitte was? Die Website vom Duden verrät mir, dieses Erquicken bedeutet so viel wie neu beleben oder erfrischen. Passt also perfekt jetzt in den Sommer. Wenn es arg heiß ist, dann erquickt mich eine eisgekühlte Limonade ganz außerordentlich. Oder mein Tipp für die warmen Tage, kühles, aber nicht ganz kaltes Leitungswasser übers Handgelenk laufen lassen, dort wo die Pulsschlagadern verlaufen. Wie mich das erquickt. Aber auch wenn mich Sorgen beschäftigen oder mich eine Krankheit in Schach hält, gilt diese Zusage von Jesus. Ja, es ist gerade schwer. Gottes Liebe ist aber gerade dann bei mir und will mir Kraft spenden, mir neuen Lebensmut schenken. Wenn ich es wirklich nötig habe, will er für mich da sein. Dabei geht's auch, aber eben nicht nur, um den schnellen, unmittelbaren Effekt. Das funktioniert nicht wie eine Schmerztablette oder eine Droge, die kurz alle Sorgen wegzaubert und danach wird's womöglich noch schlimmer. Gottes Liebe will mich nachhaltiger, tiefer erreichen und stärken. Sie verspricht keine Wunder, sondern will mich begleiten. Ja, für Gott zähle ich. Mit meinen Sorgen, meinen Nöten, meinem Durst nach Leben. Gerade dann darf ich zu ihm kommen und mich, ach, ich muss es einfach nochmal sagen, erquicken lassen.
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1: Heute das Vaterunser.
0: Worum geht's?
1: Um das ohne Frage bekannteste Gebet der Christen. Vaterunser, geheiligt werde dein Name und so weiter.
0: Wer und wo?
1: Das Vaterunser ist ein Gebet, das Jesus höchstpersönlich seinen Jüngern und Freunden beigebracht hat. Zitat: Wenn ihr betet, sollt ihr nicht plappern wie die Heiden, die meinen, sie werden nur erhört, wenn sie viele Worte machen. So sollt ihr beten. Unser Vater im Himmel, dein Name werde geheiligt. Tja, und dann betete Jesus das Vaterunser vor.
0: Warum die Bibelstelle wichtig ist?
1: Weil sie das Grundhandwerkszeug ist für alle Menschen, die zu Gott beten möchten. Es geht um die wichtigsten Dinge im Leben, um das tägliche Brot, also um genug zum Leben für alle Menschen. Es geht um Schuld und wie ich mit ihr umgehen soll. Es geht auch darum, Gott zu preisen und ihm zu danken für alles Gute. Die Idee hinter dem Vaterunser? Labert nicht um den heißen Brei herum und betet nicht zur Show für andere. Nein, wenn mir die Worte fehlen, wenn ich aber trotzdem mit Gott sprechen möchte, dann kann ich's machen wie Jesus und jederzeit beten, Vater unser.
0: Und wo steht's?
1: Zweimal ist überliefert, wie Jesus dieses Gebet der Gebete seinen Freunden beibringt. Einmal bei Matthäus, einmal bei Lukas. Und beides im Neuen Testament. Viel Spaß beim Nachlesen.

Und jetzt wieder weise Worte jeder Sorte. Über Dinge, die dich selbst angehen, musst du andere fragen. Japanische Weisheit. 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

0: Hallo, ihr hört den RSA-Hinhörkanal. Ich bin Friederike Ursprung. Bald geht's los. Nach 6 Wochen Sommerferien fängt die Schule wieder an. Die ganz Kleinen feiern besonders groß Einschulung mit ihren Familien. Zuckertütenranzen und Schulrucksäcke werden gepackt und Lehrerinnen und Lehrer organisieren alles fürs neue Schuljahr. Viele Kirchen und Gemeinden bieten außerdem an, was Kinder und Erwachsene zum Schulstart außer Ordnern und Stiften noch brauchen. Quer durch Sachsen, von Altensalz bis Zittau, sind Kinder und Familien in den nächsten Wochen eingeladen zu Gottesdiensten, um mit Gottes Segen ins neue Schuljahr zu starten. Manchmal stehen auch die Lehrkräfte im Mittelpunkt und alle, die Kinder in Schulen, Kitas und Gemeinden begleiten, sagt Gabriele Ment, Bildungsreferentin in der Sächsischen Landeskirche. Donnerstag predigt sie im zentralen Pädagogengottesdienst in der Dresdner Dreikönigskirche. Seit Jahren ist er eine Station zum Auftanken, bevor das Schuljahr beginnt.
1: Das ist wie so eine Schwelle, über die wir drüber weg müssen. Wir kommen aus einem schönen Sommer, die meisten zumindest, und müssen in ein Jahr von Pflichten, von Sorgen, von Nöten hineingehen, wo wir einen Segen brauchen und wo wir ernst genommen werden in unserer speziellen Situation.
0: Schon oft hat sie bei solchen Gottesdiensten auf den Altar der Dreikönigskirche geschaut. Der zeigt das biblische Gleichnis von den klugen und törichten Jungfrauen. Auf dem Weg zu einem Hochzeitsfest sollten sie mit ihren Öllampen leuchten. Das Öl ging zur Neige, 5 hatten noch eine Reserve dabei, die anderen nicht. Zu dieser Geschichte predigt Gabriele Ment, denn sie findet, dass sich manches gut auf den heutigen Alltag von Bildung und Lernen übertragen lässt. Mit kompliziert zusammengesetzten Klassen, Personalmangel, Schulhofstreit und.
1: Was erschöpft uns? Was gibt uns Kraft? Wo sind die Menschen, die wir verlieren oder die wir aus dem Blick verlieren? Gerade bei den Kindern und Jugendlichen, die vielleicht nicht genug haben, aus ganz unterschiedlichen Gründen. Wie gehen wir damit um? Wo kommt die Kraft her? Wo kommen die klugen Entscheidungen her, um niemanden zurückzulassen?
0: Viel Neues prasselt auf Kinder und Familien ein. Und auch auf die Jugendlichen, für die das Lernen bald in der Ausbildung weitergeht. Für die Azubis plant die evangelische Kirche die Aktion Herzen hoch für dich. Die Azubis, ihre Familien oder auch die Ausbildungsbetriebe schreiben ihre Wünsche für den neuen Lebensabschnitt auf. Diese Wünsche starten dann am 1. September auf Herzen aus Schaum in den Himmel. Felix Kirschbacher organisiert die Aktion. Einige Wünsche hat er schon bekommen.
2: Ganz oft spielt Gesundheit eine Rolle, wenn Eltern oder Großeltern für ihre Kinder ein Herz quasi bestellen. Wenn Auszubildende selbst sich melden, ist das Thema gute Noten vorne dabei, einen guten Abschluss der Ausbildung, nette Kolleginnen und Kollegen.
0: Wenn die Herzen in Frankfurt aufsteigen, verbunden mit persönlichen Segenswünschen, sind Kameras dabei. Und per WhatsApp kriegt ihr ein kurzes Video von eurem Herzen mit eurem Wunsch. Alle Infos zur Herzenhochaktion und zu Gottesdiensten am Schuljahrsbeginn findet ihr verlinkt auf rsa-sachsen.de/lichtblick. 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
1: Hallo, ich bin Friederike Ursprung. Am Anfang ist die Freude. Ja genau, am Anfang, auch wenn ihr es wohl anders kennt. Erst die Arbeit, dann das Vergnügen. Als Gott die Welt erschuf, war von Anfang an Freude dabei. Für Adam und Eva im Paradies und auch in einer weniger bekannten Erzählung der Bibel. Da erzählt die Weisheit in Person, wie sie als fröhliches Kind dabei war, als Gott die Welt erschuf. Ich war seine Freude Tag für Tag und spielte vor ihm alle Zeit. Ich spielte auf seinem Erdenrund und meine Freude war es, bei den Menschen zu sein. Überhaupt spricht die Bibel unzählige Male von Freude und Jubel. Die Menschen loben und feiern so viel sie können. Und das nicht erst als Belohnung für mühsames Abrackern, sondern die Freude soll immer mit dabei sein. Die Freude am Herrn ist eure Stärke, so heißt es noch bevor das Volk Israel nach Jahrzehnten der Unterdrückung neu anfangen kann. Also nicht Gehorsam oder Treue zu Gott, Fleiß oder Gebet ist eure Stärke, wäre wohl alles nicht falsch gewesen. Vor allem steht da die Freude. Und Jesus erzählt oft von Freude, zum Beispiel in der Geschichte vom Sohn, der alles vermasselt und dann reumütig zum Vater zurückkehrt. Der Vater sagt nicht, habe ich dir doch gleich gesagt, dass du falsch lagst? Er begrüßt ihn mit einem Freudenfest. Freude ist nicht erst das Sahnehäubchen in Zukunft als Belohnung für harte Arbeit. Freude soll die Hauptsache sein. Sich selbst freuen und anderen Freude gönnen. Von Anfang an.
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1: Heute, wo dein Schatz ist, da wird auch dein Herz sein.
0: Worum geht's?
1: Um das, was Menschen wirklich wichtig ist, für welche Schätze ihr Herz schlägt.
0: Wer und wo?
1: Der Evangelist Matthäus überliefert ausführlich eine lange Predigt mit allem, worauf es Jesus ankam, die Bergpredigt. Da geht es um Gewaltlosigkeit, Nächstenliebe und um das Verhältnis der Menschen zu Besitz und Reichtum. Da spricht Jesus davon, dass es keinen Sinn hat, irdische Schätze zu sammeln, die kaputt oder verloren gehen können. Deshalb ruft er dazu auf, unvergängliche Schätze im Himmel zu sammeln. Und dann also die Begründung, denn wo dein Schatz ist, da wird dein Herz sein. Die biblische Predigt von Jesus geht weiter mit der Mahnung, entscheidet euch, ihr könnt nicht gleichzeitig Gott dienen und dem Mammon.
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1: An welche himmlischen und irdischen Schätze hängen wir unser Herz? Diese Frage lohnt sich für Christen immer wieder zu stellen, in ihrem Glauben, ihrem Engagement, ihrem Alltagsleben. Martin Luther hat sogar mal gesagt, woran du dein Herz hängst, das ist dein Gott.
0: Und wo steht's?
1: In der Bergpredigt, ganz konkret im 6. Kapitel des Matthäusevangeliums. Viel Spaß beim Nachlesen!

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Das Gesicht des Menschen erkennst du bei Licht. Seinen Charakter im Dunkeln. Chinesische Weisheit. 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

0: 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Ich bin Daniel Heinze, hallo. Wer sonntags in die Kirche geht, hört dort viele Stories aus der Bibel. Klar, Lesungen aus der Heiligen Schrift, die gehören fest zu den Gottesdiensten dazu. Da geht's dann oft um Jesus, Mose, Abraham, Jesaja, David und wie sie alle heißen. Für Kirchgänger vertraute Namen. Vertraute Männernamen. In meiner Kirche, der katholischen, lesen wir viel zu wenig von den Frauen, die in der Bibel auftauchen. Das sagt die Theologin Annette Janssen. Denn wann was gelesen wird, das ist in der katholischen Kirche klar geregelt. Also für 1,4 Milliarden Christinnen und Christen weltweit.
1: Es gibt über 60 Frauen mit einer nennenswerten Geschichte im Ersten Testament. Und von diesen über 60 Frauen kommen an den Sonntagen im Laufe von 3 Jahren, weil es 3 Lesejahre gibt, 2,5 vor. Das ist sehr, sehr wenig.
0: Erstes Testament, so nennt Annette den ersten großen Teil der Bibel, das Alte Testament. Gerade mal 2,5 Frauen von 60 also. Dabei gibt's so viele starke Frauen im Buch der Bücher. Eva, Maria, Miriam, Sarah, Judith, Ruth, Hannah und. Davon kriegt man nur sonntags im Gottesdienst viel zu selten was mit.
1: Und da sind Frauen Randfiguren. Und das hat Wirkung für das, was man für relevant hält und für das, was einem nahe liegt und was einem ferner liegt. Und wenn man immer nur gewohnt ist, dass die Männer hier die handelnden und wichtigsten Figuren sind, dann schlägt sich das nieder.
0: Und tauchen Frauen dann doch mal in der Leseordnung auf, sind ihre Geschichten mitunter arg verkürzt oder verstümmelt. Zum Beispiel die gute und weise Frau. Das ist eine Lehrgeschichte darüber, wie ein gutes Leben aussehen sollte. Dargestellt eben an einer guten Frau.
1: Da hat man alles rausgestrichen, was dieser Figur Tatkraft, Autorität, Geltung verleiht. Dass sie begütert ist, dass sie ihr Haus versorgt, nicht das Haus ihres Mannes. Dass sie auch für Gerechtigkeit sorgt, dass sie öffentlich redet, mit Hoheit auftritt und so. Das wird alles rausgestrichen. Und was übrig bleibt, sind nur die Verse, wie sie Stoff herstellt und webt und spinnt die ganze Nacht und sich halt um den Haushalt kümmert.
0: Woran liegt die Männerlastigkeit in der Bibelstellenauswahl? In der katholischen Kirche dürfen ja nur Männer Priester oder Bischöfe werden. Tja, und die haben auch beschlossen, welche Bibelstellen im Gottesdienst auftauchen. Da braucht's eine Reform, wünscht sich Annette.
1: Und zwar eine, die nicht nur eine Gruppe von 40 Kardinälen und Bischöfen und 150 Theologieprofessoren bildet, sondern eine diverse Kommission, wo Menschen mit unterschiedlichsten Glaubenserfahrungen und Bibelleseerfahrungen zusammenkommen und dann hoffentlich deutlich weniger kürzen würden.
0: Bis es soweit ist, einfach anfangen, selber mehr in der Bibel zu lesen, auch außerhalb der Gottesdienste und auch mal länger am Stück.
1: Denn wenn man immer nur diese sehr kleinen Versatzstücke liest, dann ist es ja kein Wunder, dass Menschen bibelmüde werden, weil es sich überhaupt nicht mehr erklärt, weil es schlecht verständlich ist. Und man bräuchte natürlich auch Leute, die in der Lage sind, das für heute auszulegen.
0: Dass es sich lohnt, die ignorierten Frauen der Bibel stärker ins Rampenlicht zu stellen, da ist sich Annette Janssen sicher.
1: Wenn man so ein umfangreiches Buch voller Schätze hat, wie die Bibel, dann lohnt es sich schon, sich nicht in alle Ewigkeit auf ein Drittel dieses Textes festzulegen. Da gäbe es einfach mehr zu entdecken.
0: Mehr von Annette Janssen und den ignorierten Frauen der Bibel in den katholischen Gottesdiensten hört ihr im Podcast mit Herz und Haltung, der in Zusammenarbeit mit unserer Kirchenredaktion entsteht. Und den Link zur Folge, den habe ich für euch auf unsere Website gepackt, rsa-sachsen.de/lichtblick.

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1: Hallo, ich bin Friederike Ursprung. Immer mehr Obst wird jetzt reif. Auch in Gemüsegärten und auf Feldern ist Erntezeit, selbst bei manchen Hitze- oder Dürresorgen. Für Christen steht jeder Monat unter einem biblischen Leitwort. Für diesen August heißt es, Jesus Christus spricht, ich bin gekommen, damit sie das Leben haben und es in Fülle haben. Gottes Gaben, die nähren und schmecken, sind sicher ein Beispiel für diese Fülle. Viele finden das Leben in Fülle auch im Urlaub mit Sonne, Natur, Zeit für neue Entdeckungen. Das Versprechen von Jesus, dass er dieses Leben in Fülle bringt, steht am Ende seiner Selbstbeschreibung als guter Hirte. Dieser gute Hirte übernimmt Verantwortung für seine Herde, ihre Sicherheit, ihr Wohlbefinden und sie vertraut sich ihm an. Im Kontrast dazu beschreibt Jesus die, für die Viehhüten einfach irgendein Job und das Ergehen der Herde egal ist. Das Leben in Fülle ist mehr als Überleben oder irgendwie zurechtkommen. Nicht immer alles von allem, auch nicht auf einer Prozenteskala zu messen. Was Jesus anbietet ist, ihr bekommt genug für ein erfülltes Leben. Er stellt auch keine Bedingungen wie Leistung, harte Arbeit oder korrekt ausgefüllte Formulare, um dann gnädig ein paar Bröckchen zuzuteilen. Jesus beschreibt Großzügigkeit und Hingabe für die, die ihm als Herde anvertraut sind. Leben in Fülle, das ist Leben ohne Raffgier oder die Sorge zu kurz zu kommen, ohne dass irgendwer drauf schielt, wer denn überhaupt einen Anteil daran verdient hat. Die Fülle ist da und sie soll für alle da sein.
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0: Sie hören genauer hin und das finden wir richtig klasse. Hier im RSA-Hinhörkanal, dem Webstream, bei dem Sie auftanken können. Und bei uns geht's jetzt um das Thema Beten, also das Reden mit Gott. Oft fehlen einem ja die Worte oder man weiß nicht so recht, wie man denn mit Gott ins Gespräch kommen soll. Ein Experte für das Thema ist Pfarrer Gregor Giele aus Leipzig. Und den habe ich mal gefragt, wie das denn mit Bittgebeten so funktioniert. Also was beten, wenn es ein Problem gibt, eine Prüfung ansteht und ich unbedingt bestehen will oder mir was anderes ganz doll wünsche, das unbedingt in Erfüllung gehen soll. Und dann bete ich und bete ich und sage Gott, was ich mir wünsche. Aber so richtig funktioniert das nicht. Das merkt auch Pfarrer Gregor Giele immer wieder.
1: Mir begegnet das auch oft bei Gottesdiensten. Ich stehe selber in der Gefahr, sie so zu formulieren, die Bitten, dass ich ja nicht nur ein In-Anliegen habe, sondern dem lieben Gott auch einen sehr klaren Lösungsvorschlag vorlege, wie er das bitte umzusetzen hat. So funktioniert's nicht.
0: Also, Gott um etwas bitten, das ist das eine. Aber dem lieben Gott Dienstanweisungen geben, das klappt nicht.
1: Eine zentrale Bitte des Vaterunsers heißt, dein Wille geschehe. Also es gilt so zu beten, dass man sagt, ich habe ein Anliegen und ich vertraue es dir an, dass du eine Lösung findest.
0: Wie die Lösungen dann aussehen, das muss ich als Betender dann doch Gott überlassen.
1: Die sind nicht selten sehr überraschend, auf die wäre man selber nicht gekommen, meistens sehr hilfreich.
0: Für eine Prüfung heißt das ganz konkret, vor dem Test zu beten, das kann mir sehr helfen. Nur die konzentrierte Vorbereitung, die ersetzt es nicht.
1: Ich muss meinen Beitrag leisten. Ich muss gelernt haben. Das Gebet hilft aber auch, dass ich eben in Ruhe in die Prüfung hineingehen kann, dass ich meinen Geist, meinen Verstand gesammelt habe. Aber der Heilige Geist wird sich nicht auf meine Wissenslücken setzen. Das funktioniert nicht.
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jetzt wieder weise Worte jeder Sorte. Frauen möchten in der Liebe Romane erleben, Männer Kurzgeschichten. Daphne du Maurier, englische Schriftstellerin.

0: Hallo, ihr hört den RSA-Hinhörkanal. Ich bin Friederike Ursprung. Bald geht's los. Nach 6 Wochen Sommerferien fängt die Schule wieder an. Die ganz Kleinen feiern besonders groß Einschulung mit ihren Familien. Zuckertütenranzen und Schulrucksäcke werden gepackt und Lehrerinnen und Lehrer organisieren alles fürs neue Schuljahr. Viele Kirchen und Gemeinden bieten außerdem an, was Kinder und Erwachsene zum Schulstart außer Ordnern und Stiften noch brauchen. Quer durch Sachsen, von Altensalz bis Zittau, sind Kinder und Familien in den nächsten Wochen eingeladen zu Gottesdiensten, um mit Gottes Segen ins neue Schuljahr zu starten. Manchmal stehen auch die Lehrkräfte im Mittelpunkt und alle, die Kinder in Schulen, Kitas und Gemeinden begleiten, sagt Gabriele Ment, Bildungsreferentin in der Sächsischen Landeskirche. Donnerstag predigt sie im zentralen Pädagogengottesdienst in der Dresdner Dreikönigskirche. Seit Jahren ist er eine Station zum Auftanken, bevor das Schuljahr beginnt.
1: Das ist wie so eine Schwelle, über die wir drüber weg müssen. Wir kommen aus einem schönen Sommer, die meisten zumindest, und müssen in ein Jahr von Pflichten, von Sorgen, von Nöten hineingehen, wo wir einen Segen brauchen und wo wir ernst genommen werden in unserer speziellen Situation.
0: Schon oft hat sie bei solchen Gottesdiensten auf den Altar der Dreikönigskirche geschaut. Der zeigt das biblische Gleichnis von den klugen und törichten Jungfrauen. Auf dem Weg zu einem Hochzeitsfest sollten sie mit ihren Öllampen leuchten. Das Öl ging zur Neige, 5 hatten noch eine Reserve dabei, die anderen nicht. Zu dieser Geschichte predigt Gabriele Ment, denn sie findet, dass sich manches gut auf den heutigen Alltag von Bildung und Lernen übertragen lässt. Mit kompliziert zusammengesetzten Klassen, Personalmangel, Schulhofstreit und.
1: Was erschöpft uns? Was gibt uns Kraft? Wo sind die Menschen, die wir verlieren oder die wir aus dem Blick verlieren? Gerade bei den Kindern und Jugendlichen, die vielleicht nicht genug haben, aus ganz unterschiedlichen Gründen. Wie gehen wir damit um? Wo kommt die Kraft her? Wo kommen die klugen Entscheidungen her, um niemanden zurückzulassen?
0: Viel Neues prasselt auf Kinder und Familien ein. Und auch auf die Jugendlichen, für die das Lernen bald in der Ausbildung weitergeht. Für die Azubis plant die evangelische Kirche die Aktion Herzen hoch für dich. Die Azubis, ihre Familien oder auch die Ausbildungsbetriebe schreiben ihre Wünsche für den neuen Lebensabschnitt auf. Diese Wünsche starten dann am 1. September auf Herzen aus Schaum in den Himmel. Felix Kirschbacher organisiert die Aktion. Einige Wünsche hat er schon bekommen.
2: Ganz oft spielt Gesundheit eine Rolle, wenn Eltern oder Großeltern für ihre Kinder ein Herz quasi bestellen. Wenn Auszubildende selbst sich melden, ist das Thema gute Noten vorne dabei, einen guten Abschluss der Ausbildung, nette Kolleginnen und Kollegen.
0: Wenn die Herzen in Frankfurt aufsteigen, verbunden mit persönlichen Segenswünschen, sind Kameras dabei. Und per WhatsApp kriegt ihr ein kurzes Video von eurem Herzen mit eurem Wunsch. Alle Infos zur Herzenhochaktion und zu Gottesdiensten am Schuljahrsbeginn findet ihr verlinkt auf rsa-sachsen.de/lichtblick. 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
1: Hallo, ich bin Daniel Heinzer. Wo gehört zu Hause die Bibel hin? Also die Heilige Schrift für alle, die an Jesus Christus glauben. Wo sollte ich die aufbewahren? An einem Ehrenplatz im Bücherregal, fast wie in einer Vitrine und gut gesichert vor Staub und Flecken? Oder in einer Schublade, wo sie sicher verstaut ist? Oder irgendwo gut sichtbar für alle meine Gäste, damit die sehen, oh, er hat eine Bibel. Nee, das finde ich alles nicht gut. Wenn mir die Bibel wirklich am Herzen liegt, dann sollte ich sie einfach griffbereit haben, damit sie eben nicht im Regal Staub ansetzt oder meine Gäste beeindruckt oder ich vergesse, dass da in der Schublade überhaupt eine ist. Ich meine, ein Kochbuch nützt ja auch recht wenig im Schrank, aber ziemlich viel in der Küche. Und wenn da mal ein Fleck oder ein Spritzer rankommt, dann finden das die meisten ja auch halb so wild. Genauso halte ich das mit meiner Bibel. Die will ich benutzen, in ihr lesen, blättern, auch mal was nachschlagen. Die Bibel in der Wohnung meiner Eltern, die war voll mit kleinen Post-its oder Lesezeichen. Ja, manche Stellen hatte mein Papa im Laufe der Jahrzehnte sogar angestrichen. Vielleicht, weil ihm die Stelle wichtig war oder er Fragen dazu hatte. Also ist für die Bibel ein Ort am besten, an den ich immer gut rankomme. Die Bibel darf auch mal auf der Couch rumliegen, wenn ich dort gerne lese. Das Wort Gottes in Ehren halten, sie nicht auf dem Fußboden rumliegen lassen oder so, na klar. Und trotzdem, die Bibel ist für mich keine hübsche Wohnungsdeko. Sie ist ein Gebrauchsgegenstand.
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1: Heute macht euch die Erde untertan.
0: Worum geht's?
1: Um einen Auftrag Gottes an die Menschen und um die Verantwortung, die dieser Auftrag mit sich bringt.
0: Wer und wo?
1: Ganz am Anfang erzählt die Bibel, wie Gott in 6 Tagen Himmel und Erde erschafft und alles Leben. Am Abend des 6. Tages auch die Menschen. Von vornherein plant Gott, dass dieses Geschöpf, geformt als sein Abbild, alle anderen beherrschen soll. Er segnet die Menschen und sagt, seid fruchtbar und mehrt euch, füllt die Erde und macht sie euch untertan. Ähnlich klingt's auch in der 2. Version der Schöpfungsgeschichte. Da soll der Mensch den Paradiesgarten Eden bebauen und bewahren und dann nochmal nach dem Ende der Sintflut. Noah und seine Söhne sollen die Erde neu mit ihren Nachkommen füllen. Alle Tiere sollen sich vor ihnen fürchten.
0: Warum die Bibelstelle wichtig ist.
1: Über die Jahrtausende haben Menschen diese Anweisung Gottes sehr gründlich befolgt. Sie haben gelernt, Naturkräfte zu nutzen. Sie haben sich Pflanzen und Tiere für ihre Zwecke zurechtgezüchtet. Große Fortschritte hat das oft bedeutet. Oft aber sind sie Gottes Auftrag auch auf fatale Art gefolgt. Und tun es noch. Denn mit macht euch die Erde untertan hat Gott ja nicht gemeint, zerstört und vergiftet die Natur, quält Tiere, bringt viele Arten und das komplette Weltklima in Gefahr. Von Anfang an hat Gott den Menschen die große Verantwortung für seine Schöpfung anvertraut und ihnen dazu seinen Segen gegeben. Und er traut seinen Ebenbildern zu, dass sie dieser Verantwortung auch gerecht werden können. Aber tun müssen es die Menschen schon selbst.
0: Und wo steht's?
1: Ganz vorne in der Bibel, im 1. Buch Mose, gegen Ende des 6. Kapitels. Viel Spaß beim Nachlesen.

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Ob Frauen so intelligent sind wie Männer, weiß ich nicht. Aber so dumm sind sie ganz bestimmt nicht. Katharina von Medici. 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

0: 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Ich bin Daniel Heinze, hallo. Wer sonntags in die Kirche geht, hört dort viele Stories aus der Bibel. Klar, Lesungen aus der Heiligen Schrift, die gehören fest zu den Gottesdiensten dazu. Da geht's dann oft um Jesus, Mose, Abraham, Jesaja, David und wie sie alle heißen. Für Kirchgänger vertraute Namen. Vertraute Männernamen. In meiner Kirche, der katholischen, lesen wir viel zu wenig von den Frauen, die in der Bibel auftauchen. Das sagt die Theologin Annette Janssen. Denn wann was gelesen wird, das ist in der katholischen Kirche klar geregelt. Also für 1,4 Milliarden Christinnen und Christen weltweit.
1: Es gibt über 60 Frauen mit einer nennenswerten Geschichte im Ersten Testament. Und von diesen über 60 Frauen kommen an den Sonntagen im Laufe von 3 Jahren, weil es 3 Lesejahre gibt, 2,5 vor. Das ist sehr, sehr wenig.
0: Erstes Testament, so nennt Annette den ersten großen Teil der Bibel, das Alte Testament. Gerade mal 2,5 Frauen von 60 also. Dabei gibt's so viele starke Frauen im Buch der Bücher. Eva, Maria, Miriam, Sarah, Judith, Ruth, Hannah und. Davon kriegt man nur sonntags im Gottesdienst viel zu selten was mit.
1: Und da sind Frauen Randfiguren. Und das hat Wirkung für das, was man für relevant hält und für das, was einem nahe liegt und was einem ferner liegt. Und wenn man immer nur gewohnt ist, dass die Männer hier die handelnden und wichtigsten Figuren sind, dann schlägt sich das nieder.
0: Und tauchen Frauen dann doch mal in der Leseordnung auf, sind ihre Geschichten mitunter arg verkürzt oder verstümmelt. Zum Beispiel die gute und weise Frau. Das ist eine Lehrgeschichte darüber, wie ein gutes Leben aussehen sollte. Dargestellt eben an einer guten Frau.
1: Da hat man alles rausgestrichen, was dieser Figur Tatkraft, Autorität, Geltung verleiht. Dass sie begütert ist, dass sie ihr Haus versorgt, nicht das Haus ihres Mannes. Dass sie auch für Gerechtigkeit sorgt, dass sie öffentlich redet, mit Hoheit auftritt und so. Das wird alles rausgestrichen. Und was übrig bleibt, sind nur die Verse, wie sie Stoff herstellt und webt und spinnt die ganze Nacht und sich halt um den Haushalt kümmert.
0: Woran liegt die Männerlastigkeit in der Bibelstellenauswahl? In der katholischen Kirche dürfen ja nur Männer Priester oder Bischöfe werden. Tja, und die haben auch beschlossen, welche Bibelstellen im Gottesdienst auftauchen. Da braucht's eine Reform, wünscht sich Annette.
1: Und zwar eine, die nicht nur eine Gruppe von 40 Kardinälen und Bischöfen und 150 Theologieprofessoren bildet, sondern eine diverse Kommission, wo Menschen mit unterschiedlichsten Glaubenserfahrungen und Bibelleseerfahrungen zusammenkommen und dann hoffentlich deutlich weniger kürzen würden.
0: Bis es soweit ist, einfach anfangen, selber mehr in der Bibel zu lesen, auch außerhalb der Gottesdienste und auch mal länger am Stück.
1: Denn wenn man immer nur diese sehr kleinen Versatzstücke liest, dann ist es ja kein Wunder, dass Menschen bibelmüde werden, weil es sich überhaupt nicht mehr erklärt, weil es schlecht verständlich ist. Und man bräuchte natürlich auch Leute, die in der Lage sind, das für heute auszulegen.
0: Dass es sich lohnt, die ignorierten Frauen der Bibel stärker ins Rampenlicht zu stellen, da ist sich Annette Janssen sicher.
1: Wenn man so ein umfangreiches Buch voller Schätze hat, wie die Bibel, dann lohnt es sich schon, sich nicht in alle Ewigkeit auf ein Drittel dieses Textes festzulegen. Da gäbe es einfach mehr zu entdecken.
0: Mehr von Annette Janssen und den ignorierten Frauen der Bibel in den katholischen Gottesdiensten hört ihr im Podcast mit Herz und Haltung, der in Zusammenarbeit mit unserer Kirchenredaktion entsteht. 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
1: Hallo, ich bin Friederike Ursprung. Am Brunnen trifft er sie, die wunderschöne Rebecca, die auch gleich zupackt und der Kamelkarawane des weitgereisten Boten zu trinken gibt. Der Diener des biblischen Urvaters Abraham erkennt, das ist sie, die er finden sollte, die richtige Frau für Isaak, Abrahams Sohn. Eine Generation später kommt Isaaks Sohn Jakob an einen Brunnen, wieder nach langer Reise oder eher Flucht, und trifft seine bis dahin unbekannte Cousine Rahel, die gerade die Schafe tränken will. Er hilft ihr dabei, sie verlieben sich sofort. Und Israels hochverehrter Prophet Mose trifft am Brunnen sieben Mädchen, die beim Schafetränken Ärger mit konkurrierenden Hirten kriegen. Mose hilft den Mädchen und heiratet eine von ihnen. Brunnen sind also wichtige Treffpunkte in der Welt der Bibel. Kein Wunder, meist gab's nur da das lebensnotwendige Wasser. Da mussten alle hin, immer wieder. Die Brunnen von heute, vielleicht sind das Kneipen, Cafés oder auch der Kaffeeautomat im Büro, Tankstellen gegen den ganz alltäglichen Durst und auch Quellen für Begegnung, Freundlichkeit, notwendige Hilfe. Auch Jesus trifft am Brunnen eine Frau. Er lässt sich von ihr Wasser geben und fängt ein Gespräch an über das alltägliche Wasser des Brunnens und das, was darüber hinaus jeden Durst löscht, Wasser aus Gottes Quelle des ewigen Lebens. Aus diesem Brunnen sprudelt alles gegen jede Art von Lebensdurst, so beschreibt die Bibel das Leben mit Gott. Und zwar reichlich, einfach so, für alle, die danach durstig sind.
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0: Musik zum Entspannen und Themen zum Nachdenken. Das ist das Rezept hier im RSA Hinhörkanal. Ich bin Daniel Heinze und freue mich, dass Sie eingeschaltet haben. Beten, das ist ja sowas wie das Gespräch mit dem lieben Gott. Da fehlen einem ja oft die Worte oder man weiß gar nicht genau, wie um alles in der Welt soll ich denn mit Gott ins Gespräch kommen. Der Experte in Sachen Gebet hier im RSA Hinhörkanal, das ist Pfarrer Gregor Giele aus Leipzig. Und der gibt immer mal wieder Tipps zum richtigen Beten. Richtig natürlich in Anführungszeichen. Und jetzt hören wir mal, wie das ist mit dem Beten auf Reisen. Was beten also, wenn ich unterwegs bin, auf einer Dienstreise oder im Urlaub? Viele sitzen ja zum Beispiel im Flugzeug und sind total nervös und nicht wenige murmeln vor dem Start in die Luft ein Vater Unser.
1: Das Beten im Flugzeug ist, glaube ich, sehr weit verbreitet, genauso wie der Fakt, dass man danach Tomatensaft bestellt, ist, glaube ich, eher die Angst vorm Fliegen.
0: Beten unterwegs ist aber trotzdem was ganz anderes als Beten daheim, weiß Pfarrer Giele.
1: Es ist eine Erfahrung vieler Menschen, dass mein gewohntes Gebetsleben, was ich zu Hause im gewohnten Rhythmus praktiziere, bei Reisen, seien sie dienstlich oder privat, durcheinander kommt. Dabei bietet Reisen ja eigentlich die Möglichkeit, nochmal was ganz anderes kennenzulernen.
0: Nämlich neue Menschen, neue Orte. Das kann dafür sorgen, dass sich auch mein Gebet verändert. Vielen Christen ist vor Antritt einer Fahrt ein Gebet wichtig, in dem sie Gott um eine gute Reise bitten. Der sogenannte Reisesegen.
1: Die Erinnerung, die Bitte daran, dass mein Unterwegssein mich nicht von Gott wegbringt, sondern dass ich in neuen Ländern, an neuen Orten einfach auch ihn wiederfinde, ihn entdecken lerne, vielleicht durch Neues beschenkt werde.
0: Dieser Reisesegen soll aber noch was anderes bei mir bewirken.
1: Er fordert mich auf, dass ich unvoreingenommen auf das Neue gehen soll. Da ist auch die biblische Lesung dazu ausgewählt. Nehmt keine Vorratstasche mit, kein Wanderstab, kein zweites Hemd. Das ist nicht wirklich eine Reiseanleitung, sondern der Wunsch, wenn du dich zu Neuem aufmachst, was ja eine Reise darstellt, dann geh unvoreingenommen auf das Neue zu, lass dich davon inspirieren, sei offen für das, was Gott dir da zeigen will.
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Und jetzt wieder weise Worte jeder Sorte. Pessimisten sind die wahren Lebenskünstler, denn nur sie erleben angenehme Überraschungen. Marcel Proust, französischer Schriftsteller. 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

0: Hallo, ihr hört den RSA-Hinhörkanal. Ich bin Friederike Ursprung. Einfach mal eine Portion Kraft für die Seele tanken, spüren, ich bin nicht allein. Das wünscht ihr euch bestimmt ab und zu oder wollt es anderen geben. Gedrückte Daumen können es sein, ein Glückskleeblatt, ein Ich wünsch dir Kraft und denk an dich. Christen nennen es Segen.
1: Segen ist einfach was Schönes, was bei einem ist und man einfach sich wohlig fühlt.
2: Glück. Also ich finde ich Segen, wenn ich Glück durch irgendwas erfahre.
3: Ich würde sagen auch so Zufriedenheit, also einfach so ein inneres Gefühl.
1: Was man einfach mitbekommt für das ganze Leben auch.
4: Gibt Ruhe und Zuversicht. Wir lesen, als die Kinder mit der Schule angefangen haben, haben wir Segen für beide bekommen. Das haben wir bewusst gemacht.
1: In der Kirche bekomme ich das sonst Segen.
0: Und nicht nur in der Kirche. Das Online-Magazin evangelisch.de hat eine Auswahl von Segenswünschen zusammengestellt. Für Alltag und Ferien, als bunte Grafiken zum Verschicken oder Ausdrucken, lebensnah und ein bisschen augenzwinkernd, um euch oder Freunden und Familie Mut zu machen. Zum Beispiel so.
5: Gott segne deine Fähigkeit zu lachen. Nicht zuletzt über dich selbst.
0: Manchmal ist Segen ganz konkret zu spüren.
6: Gesundheit, das empfinde ich als Segen, ja.
1: Ich finde, meine Familie ist mein Segen für mich.
7: Also die Familie, die Freunde, so das Umfeld.
8: Also ich denke, ein Segen ist es, wenn man einfach das Privileg hat, selber in Sicherheit zu wohnen und eben auch das für andere Menschen zu tun.
9: Ein Segen ist für mich, dass ich glücklich sein darf, dass meine Familie gesund ist.
0: Und ja, auch in Mühe und Anstrengung kann gerade der Gedanke Kraft geben, dass daraus was Segensreiches werden kann.
5: Gott segne die Schweißperlen auf deiner Stirn. Du hast sie dir verdient. Trage sie wie Juwelen.
0: Ein Segensspruch kann ermutigen, wenn er in Kopf und Seele weiterwirkt. Darin steckt die Gewissheit, Gott begleitet und stärkt mich.
10: Ich würde, glaube ich, sagen, Gunst von Gott oder vor Gott. Also Gott beschenkt uns mit Gutem.
9: Und ja, dass ich weiß, dass ich nicht alleine bin, sondern Gott bei mir ist, das ist für mich ein Segen.
11: Alles Gute, was Gott schenkt, was uns am Leben erhält und uns mit Leben beschenkt, würde ich als Segen bezeichnen.
0: Seit biblischen Zeiten sprechen sich Menschen Segen zu. Ich wünsche dir Gottes Schutz und Begleitung. Das kann in der Kirche passieren, mit alten, traditionellen Formeln oder mit Segenswünschen für den Alltag von heute, in Wortwahl und Layout für Leute, denen Gebetbuch und kirchliche Sprache nicht so vertraut sind.
5: Gott segne deine Hände. Er schenke dir Gelegenheiten, sie mit Erde schmutzig zu machen.
0: So, dass was Gutes draus wachsen und werden kann.
12: Es ist zum Beispiel ein Segen, dass gerade die Sonne scheint und es nicht regnet oder so. Oder dass sie gerade neben mir sitzt und ich nicht alleine bin.
7: Das, was er sagt.
12: Und dass es viele gute Dinge in der Welt gibt, nicht nur schlechte.
13: Ach, für mich ein Segen ist. Ja, die Gesundheit wäre für mich ein Segen.
14: Ich schließe mich meiner Frau ein.
13: Wenn die Bahnen und die Busse ordentlich fahren.
0: Ob in Bus oder Bahn oder im Auto auf eurer Urlaubsreise, auch so kann ein Segen klingen.
5: Gott segne dein Tempo. Komm gut voran, aber flieg nicht aus der Kurve.
0: Die Segenssammlung verlinke ich für euch auf rsa-sachsen.de/lichtblick. 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
1: Hallo, ich bin Daniel Heinzer. Ohne die Menschen in den Kirchen würde in unserer Gesellschaft was fehlen. Das hat der Münchner Kardinal Reinhard Marx neulich gesagt. Und er hat noch einen Gedanken angefügt, der bei mir hängen geblieben ist. Christinnen und Christen sollen nicht das Jammern der Welt verdoppeln, sondern vielmehr die Hoffnung des Glaubens in die Gesellschaft einbringen. Ich finde das top. Klar gibt es Sachen auf der Welt, die nicht passen, weil vieles nicht klappt, Menschen leiden, manches ungerecht verteilt ist, weil Krieg herrscht oder weil es Krankheiten gibt. Das muss ich alles klar benennen, es geht nicht ums Verschweigen. Doch umso wichtiger ist es, auch von der Hoffnung zu erzählen, die Christen haben. Darauf, dass es gerechter, friedlicher, besser werden kann, mit Nächstenliebe und im Vertrauen auf Gott. Also, nicht das Jammern verdoppeln, sondern lieber die Hoffnung vervielfachen.
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1: Heute: Wie köstlich ist deine Güte, Gott, dass Menschenkinder unter dem Schatten deiner Flügel Zuflucht haben.
0: Worum geht's?
1: Um Schutz bei Gott. Der wird hier dargestellt wie ein großer Vogel, der die Flügel über seine Kinder ausbreitet. Wie eine Henne über ihre Küken. Unter den Flügeln finden sie Wärme und Geborgenheit.
0: Wer und wo?
1: Der Psalm 36 ist eins von vielen Liedern in der biblischen Liedersammlung, die dem König David zugeschrieben werden. Er beginnt mit einer Klage über die Gottlosen, die Lügner, die böse sind und Schaden anrichten. Aber das wird Gott nicht durchgehen lassen. Und dann wird ein Lob Gottes daraus, dessen Güte und Wahrheit über den ganzen Himmel reicht, der Menschen und Tieren hilft. Mit dem Schutz unter seinen Flügeln also und mit reichlich Liebe, die wie die Sonne strahlt und wie eine Quelle voll Leben sprudelt. Am Ende steht die Bitte: Gott, bleib bei mir und bei denen, die dir folgen. Lass die Gottlosen nicht die Überhand gewinnen.
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1: Gott ist für dich da, sagt der Psalm. Mit allem, was du brauchst. Und im Notfall auch, indem du dich unter seinen Flügeln verkriechen kannst, wenn du Schutz brauchst. Wobei Vogelkinder ja nicht ihr Leben lang dort bleiben. Irgendwann werden sie Flügge, erkunden ihr eigenes Leben. Und das gilt auch für die Menschenkinder. Sie können ihre eigenen Wege gehen. Und das sollten bitte nicht die Wege von Bosheit und Lüge sein. Und sie können darauf vertrauen, dass Gott bei ihnen bleibt. Auch wenn sie das schützende Nest verlassen.
0: Und wo steht's?
1: Der Psalm 36 gehört zum Buch der Psalmen. Und das finden Sie, wenn Sie die Bibel in der Mitte aufschlagen. Viel Spaß beim Nachlesen.

Und jetzt wieder weise Worte jeder Sorte. Dass andere Leute kein Glück haben, finden wir sehr natürlich. Dass wir selber keins haben, erscheint uns immer unfassbar. Marie von Ebner-Eschenbach, Schriftstellerin. 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

0: Hallo, ihr hört den RSA-Hinhörkanal. Ich bin Friederike Ursprung. Bald geht's los. Nach 6 Wochen Sommerferien fängt die Schule wieder an. Die ganz Kleinen feiern besonders groß Einschulung mit ihren Familien. Zuckertütenranzen und Schulrucksäcke werden gepackt und Lehrerinnen und Lehrer organisieren alles fürs neue Schuljahr. Viele Kirchen und Gemeinden bieten außerdem an, was Kinder und Erwachsene zum Schulstart außer Ordnern und Stiften noch brauchen. Quer durch Sachsen, von Altensalz bis Zittau, sind Kinder und Familien in den nächsten Wochen eingeladen zu Gottesdiensten, um mit Gottes Segen ins neue Schuljahr zu starten. Manchmal stehen auch die Lehrkräfte im Mittelpunkt und alle, die Kinder in Schulen, Kitas und Gemeinden begleiten, sagt Gabriele Ment, Bildungsreferentin in der Sächsischen Landeskirche. Donnerstag predigt sie im zentralen Pädagogengottesdienst in der Dresdner Dreikönigskirche. Seit Jahren ist er eine Station zum Auftanken, bevor das Schuljahr beginnt.
1: Das ist wie so eine Schwelle, über die wir drüber weg müssen. Wir kommen aus einem schönen Sommer, die meisten zumindest, und müssen in ein Jahr von Pflichten, von Sorgen, von Nöten hineingehen, wo wir einen Segen brauchen und wo wir ernst genommen werden in unserer speziellen Situation.
0: Schon oft hat sie bei solchen Gottesdiensten auf den Altar der Dreikönigskirche geschaut. Der zeigt das biblische Gleichnis von den klugen und törichten Jungfrauen. Auf dem Weg zu einem Hochzeitsfest sollten sie mit ihren Öllampen leuchten. Das Öl ging zur Neige, 5 hatten noch eine Reserve dabei, die anderen nicht. Zu dieser Geschichte predigt Gabriele Ment, denn sie findet, dass sich manches gut auf den heutigen Alltag von Bildung und Lernen übertragen lässt. Mit kompliziert zusammengesetzten Klassen, Personalmangel, Schulhofstreit und.
1: Was erschöpft uns? Was gibt uns Kraft? Wo sind die Menschen, die wir verlieren oder die wir aus dem Blick verlieren? Gerade bei den Kindern und Jugendlichen, die vielleicht nicht genug haben, aus ganz unterschiedlichen Gründen. Wie gehen wir damit um? Wo kommt die Kraft her? Wo kommen die klugen Entscheidungen her, um niemanden zurückzulassen?
0: Viel Neues prasselt auf Kinder und Familien ein. Und auch auf die Jugendlichen, für die das Lernen bald in der Ausbildung weitergeht. Für die Azubis plant die evangelische Kirche die Aktion Herzen hoch für dich. Die Azubis, ihre Familien oder auch die Ausbildungsbetriebe schreiben ihre Wünsche für den neuen Lebensabschnitt auf. Diese Wünsche starten dann am 1. September auf Herzen aus Schaum in den Himmel. Felix Kirschbacher organisiert die Aktion. Einige Wünsche hat er schon bekommen.
2: Ganz oft spielt Gesundheit eine Rolle, wenn Eltern oder Großeltern für ihre Kinder ein Herz quasi bestellen. Wenn Auszubildende selbst sich melden, ist das Thema gute Noten vorne dabei, einen guten Abschluss der Ausbildung, nette Kolleginnen und Kollegen.
0: Wenn die Herzen in Frankfurt aufsteigen, verbunden mit persönlichen Segenswünschen, sind Kameras dabei. Und per WhatsApp kriegt ihr ein kurzes Video von eurem Herzen mit eurem Wunsch. Alle Infos zur Herzenhochaktion und zu Gottesdiensten am Schuljahrsbeginn findet ihr verlinkt auf rsa-sachsen.de/lichtblick. 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
1: Hallo, ich bin Friederike Ursprung. Zwei Schwestern kriegen Besuch. Eine ist ständig auf den Beinen, damit dem Gast nichts fehlt. Die andere setzt sich zu ihm, hört, was er zu sagen hat. Klar, dass die fleißige Hausfrau irgendwann genervt fragt, warum soll ich eigentlich alles allein machen? Der Gast erlebt das vielleicht so. Die eine hat Zeit für ihn, hört ihm interessiert zu, während die andere hektisch rumwirbelt und vor lauter Machen und Tun den Besucher gar nicht richtig wahrnimmt. So eine Geschichte erzählt die Bibel. Jesus ist zu Gast bei Martha, der eifrigen Hausfrau, und bei Maria, der andächtigen Zuhörerin. Als Martha sich beschwert, Jesus sagt doch meiner Schwester mal, sie soll helfen, da verteidigt Jesus Maria, die offen ist für seine Botschaft. Sie hätte die bessere Wahl getroffen. Ja, hat Martha einfach Pech, dass das Putzen, Kochen, Spülen nun mal an ihr hängen bleibt? Wenn ich auch an andere Geschichten der Bibel denke, dann meint Jesus wohl, zupacken, ganz praktisch für andere da sein, das ist wichtig und gut. Nur verlier darüber nicht aus den Augen, was vor allem zählt. Nimm dir Zeit für gute Botschaften. Bei uns zu Hause sitzt der Besuch gern mal mit am Küchentisch. Kochen und Reden klappt dann wunderbar zusammen. Und die Geschichte von Maria und Martha, die endet in meiner Kinderbibel so. Martha setzt sich mit an den Tisch und selbst beim Abwasch geht das Gespräch noch weiter. Da macht Jesus nämlich mit. Friederike Ursprung, Kirchenredaktion.
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0: Hallo und herzlich willkommen im RSA-Hinhörkanal. Das ist das Radio zum Auftanken. Ich bin Daniel Heinze. Beten, das ist für Christen ja quasi das wichtigste Handwerkszeug, um den eigenen Glauben zu leben und um mit Gott zu sprechen. Oft weiß man aber gar nicht so genau, wie man denn beten soll. Hier im RSA-Hinhörkanal kriegen Sie deswegen immer wieder Tipps vom Experten. Was beten in bestimmten Lebenssituationen? Pfarrer Gregor Giele aus Leipzig hilft. Was beten, wenn die ganze Familie am Tisch sitzt und der biegt sich vor Köstlichkeiten? Am Sonntagmittag zum Beispiel oder beim Abendbrot. Tischgebete können für solche gemeinsamen Mahlzeiten ein guter Rahmen sein. Gregor Giele.
1: Ganz einfach, weil das Tischgebet heißt, sich nochmal zu erinnern bei den leckeren und reichlichen Speisen auf unserem Tisch, dass wir das nicht nur uns selbst zu verdanken haben, sondern immer auch der Liebe, dem Segen Gottes. Da reicht es. Danke für diese leckeren Speisen und für die Kunstfertigkeit dessen, der sie zubereiten konnte.
0: Aber gerade auch in ernsteren Lebenslagen haben Menschen oft das Bedürfnis, sich an Gott zu wenden. Wenn zum Beispiel die Oma gestorben ist, dann ist das schwer für die Enkelkinder. Wie findet man denn die richtigen Worte für ein Gebet mit den Kindern?
1: Der Todesfall der Oma ist nicht nur für das Kind was Schlimmes, sondern glaube ich für alle. Für Kinder ist es zum Teil sogar leichter, dass wir sagen, wir sind ganz traurig, also von unseren Gefühlen redet, das auch im lieben Gott erzählt, aber auch von der Hoffnung. Und wir hoffen und bitten, dass die Oma jetzt bei dir ist oder im Himmel. Man benutze das Bild, was für das Kind am besten ist und am einfachsten zu verstehen.
0: Beten in allen Lebenslagen mit Pfarrer Gregor Giele aus Leipzig, hier im RSA-Hinhörkanal.